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0: Led Zeppelin, Black Dog. Wunderschönen guten Morgen am Sonntag, 5. Juli und wir haben es 10 vor 7. Damit machen wir einen Blick auf Nachrichten und Verkehr.
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2: Die Reiselust der Österreicherinnen und Österreicher ist nach wie vor ungebrochen. Fast 8 von 10 wollen diesen Sommer verreisen, zeigt der Urlaubsradar der österreichischen Hotelvereinigung. Mehr als jede zweite Person plant zumindest einen Urlaub im eigenen Land. Besonders beliebt sind dabei die Steiermark, Kärnten und Salzburg. Aktivurlaub gewinnt weiter an Bedeutung, während Wellness- und Badeurlaub etwas zurückgehen. Einen eingeklemmten Bergsteiger musste gestern die Bergrettung im Bezirk Spital an der Drau befreien. Der Tscheche war mit seinem Kameraden auf dem Weg zur Hochalmspitze, als sich ein rund 200 Kilo schwerer Stein gelöst und die Beine des 38-Jährigen eingeklemmt hat. Erst mit Hilfe eines speziellen Hebegeräts der Feuerwehr konnte der Stein angehoben und die Beine des Mannes befreit werden. Danach wurde der Verletzte ins Krankenhaus Lienz geflogen. In Frankreich haben gestern zehntausende Menschen in mehreren Städten gegen sexualisierte Gewalt protestiert. Allein in Paris sollen es laut Organisatoren 100.000 Menschen gewesen sein, die auf die Straße gegangen sind. Auslöser der Proteste ist der Tod einer 11-Jährigen, die mutmaßlich von einem Sexualstraftäter vergewaltigt und getötet wurde.
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2: Nach einem harten Stück Arbeit steht Frankreich bei der Fußball-WM im Viertelfinale. Die Franzosen setzen sich mit 1:0 gegen Paraguay durch. Frankreich war zwar von Minute 1 an überlegen, ist mit der Defensivtaktik Paraguays aber nur schwer zurechtgekommen. Und so war es schließlich ein Foul von Paraguay und ein erfolgreicher Elfmeter von Frankreichs Superstar Mbappé, die den Ausschlag gegeben haben. Im Viertelfinale trifft Frankreich auf Marokko, das Co-Gastgeber Kanada aus dem Turnier geworfen hat. Marokko war in der Partie tonangebend und effizient und besiegt Kanada mit 3:0. Heute gibt's ab 22 Uhr den Achtelfinalknaller Brasilien gegen Norwegen und dann um 2 Uhr in der Früh morgen das Match Mexiko gegen England. Helene Feichtenhofer.
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0: 6.54 Uhr und damit ein gemeinsamer Blick auf die Straßen und da schaut's aus, wie es an einem Sonntagmorgen ausschauen soll. Keine Staus, keine Verzögerungen und vor allem keine Unfälle gemeldet. Damit gute und sichere Fahrt.
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2: Wunderschönen guten Morgen. Kurz vor sieben haben wir es. 88.6 hier. Schön, ja, dass wir gemeinsam in den Sonntag starten. Hoffe, euch geht's gut und ja, vielleicht bringt euch der 5. Juli heute Glück. Ja, ihr könnt vielleicht den Dreifach-Jackpot bei Lotto 6 aus 45 heute knacken. Da liegen 3 Millionen liegen da im Topf. Da kommt man schon mal ins Träumen. Würdet ihr euch auf jeden Fall vergönnen. Und wenn ihr noch ein bisschen mehr Motivation zum Aufstehen braucht, die haben wir natürlich in Form von Musik bei uns. Gleich gibt's Korn, Mittellauf und den Anfang. Den macht jetzt die Bloodhound Gang. Foxtrot, Uniform, Charlie Kilo. Schönen Start in den Sonntag.

Love, I Do Anything for Love auf 88.6. Am Sonntag, früh am Morgen, kurz nach 7 haben wir es erst, also alle, die erst aufgestanden sind, wunderschönen guten Morgen. Ich hoffe, euch geht's gut und ich habe gerade vorher auf Instagram geschaut und habe mir gedacht, ich schau mal, wie meine Kollegen da gestern noch auf der Donauinsel den Abend verbracht haben. Für mich war es ja dann für den Headliner gestern zu spät. Gestern Headliner auf unserer Bank Austria Radio 88.6 Rockbühne. Airborne. Und ich habe mir schon einiges erwartet, aber wow, also die dürften gestern ordentlich abgerissen haben. Richtig abgerissen. Könnt gerne mal schauen auf unseren Social Media Kanälen. Gibt's auch schon ein Video von Tag Nummer 2 und heute Sonntag Tag Nummer 3. Und man sagt ja, alle guten Dinge sind 3 und heute bin ich dann auf jeden Fall mit dabei auf der Wiener Donauinsel bei der Bank Austria Radio 88.6 Rockbühne. Am Nachmittag werden wir da natürlich auch wieder live hinschalten vom Studio aus. Die Vorfreude ist auf jeden Fall riesengroß. Wie gesagt, Tag 1, Tag 2, riesener Abriss. Ich glaube, es wird auch Tag 3 ungefähr so ähnlich sein. Also, und weiter geht's jetzt musikalisch hier mal mit Korn. Und den Anfang macht jetzt Rammstein. 1, 2, 3.

Born, Word Up. Schönen guten Morgen, ich bin der Michi. Ich freue mich, dass wir gemeinsam aufstehen und das machen wir natürlich mit der richtigen Musik. Und gleich gibt's da Bad Religion, Lordi und den Anfang machen diese Herrschaften, die es auch schon länger in dem Business gibt. Und mit ihrer aktuellen Single, die Rolling Stones, In the Stars. Schönen guten Morgen, so rockt das Leben.

0: Bad Religion Punkrock Song am Sonntagmorgen auf 88.6. Gleich gibt's Avril Lavigne und Green Day und dann schauen wir, was heute, also Sonntagabend, bei uns passiert. Sonntagabend gibt's bei uns immer den 88.6 Headliner der Woche und auch heute gibt's ihn. Und wer da auf der Bühne steht, das verrate ich euch gleich. Vor allem machen wir einen Blick auf Wetter und Verkehr.
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0: So, machen wir einen ersten Blick auf die Wetterkarten und da kann man gleich sagen, nicht erschrecken, wenn heute nicht überall strahlend

0: etwas öfter. Am Nachmittag, ja, da werden dann die Schauer häufiger, vereinzelt sind dann auch Gewitter dabei. Temperaturen, die erreichen heute aber auch 20 bis 30 Grad. Schauen wir noch auf morgen Montag, Wochenstart, ebenfalls wechselhaft mit vielen Wolken, etwas Regen, temperaturmäßig aber auch gar nicht so schlecht, 18 bis 26 Grad, im Westen und Süden stellenweise bis zu 28 Grad. Und damit der Blick auf die Straßen. 7.24 Uhr, liebe Grüße in die Autos Sonntagmorgen, und da sind keine Staus zu finden, keine Unfälle gemeldet, das ist gut so. Und außerdem in Wien, A23 Südosttangente, da ist die Sperre aufgehoben. Früher als erwartet, eigentlich hatte man damit gerechnet, dass es heute Abend erst soweit ist. Es war aber schon heute um 3 in der Früh soweit, und zwar die Arbeiten nach einem Brand an einer Halle, die sind abgeschlossen, ein Teil der Halle ist abgetragen worden. Gibt keine Einsturzgefahr mehr, damit auch die Strecke wieder frei. Wo's geht, gute und sichere Fahrt.
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0: Avril Lavigne, Skaterboy auf 88.6. Wunderschönen guten Morgen. Ich habe es vorher schon angekündigt, vor circa 10 Minuten. Wir sprechen jetzt gleich darüber, was heute Abend bei unserem Programm steht. Und zwar im Programm hier bei uns, aber nicht auf der Donauinsel. Naja, eigentlich mischt sich das.
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0: Ganz genau, den 88.6 Headliner gibt's bei uns jeden Sonntag ab 18 Uhr. Da gibt's eine Stunde Live-Konzert-Feeling. Das wollen wir zu euch nach Hause holen, ins Wohnzimmer, in die Autofahrt, wo auch immer ihr gerade seid. Ein paar Live-Momente. Und ich glaube, die meisten werden es mitbekommen haben. Dieses Wochenende Wiener Donauinselfest und heute ja, Tag 3 unserer Bank Austria Radio 88.6 Rockbühne. Und was soll man sagen, die ersten zwei Tage haben schon gezeigt, da geht einiges. Aber das haben wir sowieso gewusst schon im Vorfeld, dass auf dieser Bühne einiges geht. Aber jetzt haben wir die Bestätigung komplett zerlegt. Wenn ich nur gestern, ich habe vorher schon erzählt, habe vorher schon auf Instagram das Video gesehen, gestern von Airborne. Na, bist du fertig? Also das muss legendär gewesen sein. Freue mich da schon, wenn ich da heute meine Kollegen interviewen darf, wie das dann wirklich war. Aber die Bilder verraten schon einmal einiges. Und naja, weil wir uns nicht lumpen lassen, erster Tag Headliner Avatar. Komplett zerrissen, gestern Airborne, komplett durch die Halle gegangen. Und wir haben gesagt, da machen wir natürlich weiter, denn auch am Sonntag steht da heute einiges am Programm. Ich würde sagen, da gibt's heute das große Finale. Und auch die Julia hat mir vorher auf WhatsApp geschrieben, sie fühlt mich ein bisschen, denn sie ist nicht auf die Donauinsel gestern, hat nicht auf die Donauinsel gestern gehen können, weil sie war im Nachtdienst. Ja, super Alternative, schreibt sie nicht. Aber dafür kommt sie heute zum großen Finale, habe ich schon angesprochen. Und zwar steht da heute Abend bei uns auf der Wiener Donauinsel niemand geringer als Feuerschwanz. Und auch heute Abend bei uns im Programm beim 88.6 Headliner der Woche, eine Stunde Live-Konzert-Feeling, und zwar gibt's die auch von Feuerschwanz, also quasi doppelt gemoppelt. Gibt's ab 18 Uhr bei uns im Programm, also entweder wenn ihr am Weg zur Donauinsel seid, schon um euch ein bisschen einzustimmen, aber ich könnte euch raten, schaut schon früh auf die Donauinsel, da ist Programm ab dem Nachmittag, da geht's richtig, richtig ab. Ganzes Line-Up findet ihr natürlich auf unserer Website radio886.at. Und für alle, die sagen, keine Ahnung, ich wohne zu weit weg, ich komme aus Urfa Umgebung und bin in Oberösterreich daheim und muss morgen um 7 in der Früh arbeiten, das wird ein bisschen schwer dann mit 22 Uhr Feuerschwanz heute bei uns, verstehe ich. Deswegen könnt ihr aber vielleicht im Geiste ein bisschen mit uns mitmachen, denn wie gesagt, heute Abend Feuerschwanz ab 18 Uhr hier 88.6 Headliner der Woche. Und wie das klingen wird, da gebe ich euch jetzt einen Vorgeschmack. Und zwar werden wir da heute Abend auch einen Live-Konzert-Mitschnitt, eine Stunde lang, live aus Wacken 2022. Und hier der Vorgeschmack, und das ist der Rittersport.
2: Habt ihr noch Energie über Kern? So muss das. Wir brauchen die Barbarenhorde zu meiner Linken nochmal. 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Und zwar auf die mittelalterliche Art. Das bedeutet, immer gut gerüstet in die Schlacht. Da, wo wir herkommen, heißt das nämlich, ihr wisst, was jetzt zu tun ist. Da, wo wir herkommen, heißt das Ganze, Schubsetanz ist Rittersport!

Feuerschwanz, Schubsetanz. Ich hoffe, ich habe euch jetzt ein bisschen wachgeschubst. Heute Abend stehen sie live auf der Bühne und zwar nach Mr. Hörle und die Pulveraffen gibt's Feuerschwanz bei uns ab 21.40 Uhr auf der Radio 88.6 Rockbühne, aber eben auch ab 18 Uhr bei uns hier im Programm beim 88.6 Headliner der Woche. Also quasi doppelt gemoppelt mit Feuerschwanz. Jetzt gibt's Rise Against, Hero 4.

0: Cheap Trick, I want you to want me. Wir haben es 10 vor 8 und damit machen wir ein Update, was Wetter, Nachrichten und Verkehr angeht.
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0: So, wer heute was draußen geplant hat, der sollte zumindest flexibel sein oder zumindest den Himmel zwischendurch im Auge behalten. Der Sonntag startet jetzt mit Sonne und Wolken von Salzburg bis ins Burgenland. Da ziehen aber jetzt schon bald erste Schauer durch und am Nachmittag wären diese auch häufiger dazu, sind dann auch noch einzelne Gewitter möglich. Schauen wir mal auf die aktuellen regionalen Werte, was die Temperatur angeht. 17 Grad messen wir in der Steiermark in Weiz, 19 sind schon in Neusiedl am See, Neunkirchen, Niederösterreich, da messen wir aktuell nur 14 Grad, aber keine Sorge, die Temperaturen, die steigen noch, erreichen im Tagesverlauf zwischen 20 bis 30 Grad. Schauen wir noch auf den morgigen Montag. Zum Wochenstart bleibt das Wetter, naja, leider unbeständig mit 18 bis 26 Grad, lokal bis 28 Grad, aber auch morgen Unwetter und Schauer nicht ausgeschlossen. Wir schauen ins Nachrichtenstudio. Helene Feichtenhofer, die hat alles Wichtige aus Österreich und der Welt für uns.
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3: Die Arbeitsbedingungen in der Justiz sind unzumutbar, das sagt der Präsident des Obersten Gerichtshofs, Georg Kodek. Es fehle am Personal. Noch funktioniere die Gerichtsbarkeit einigermaßen gut, aber das könne sich bald ändern. Unter anderem fordert Kodek höhere Einstiegsgehälter, um den Justizbereich attraktiver zu machen. Bei einer privaten Untersuchung sind im Trinkwasser von Manswörth in Niederösterreich PFAS-Chemikalien gefunden worden. PFAS sind sehr langlebig, reichern sich im Körper an und können bei dauerhaft hoher Belastung die Gesundheit schädigen. Im Mai wurde bekannt, dass in Manswörth Brunnenwasser kontaminiert ist durch die in der OMV-Raffinerie in Spechert verwendeten Feuerlöschschäume. In Ungarn sollen Abgeordnete künftig nur mehr 12 Jahre lang als solche tätig sein können. Die Neuregelung ist Teil eines Pakets an Verfassungsänderungen, das Ministerpräsident Mordja angekündigt hat. Dazu gehört auch, dass die Amtszeit des Ministerpräsidenten auf 8 Jahre begrenzt wird. Das soll verhindern, dass der abgewählte Ministerpräsident Orbán erneut Regierungschef werden kann. Beim Formel 1 Grand Prix heute im britischen Silverstone startet WM-Leader Kimi Antonelli von der Pole aus ins Rennen, vor den beiden Ferrari-Piloten Leclerc und Hamilton. Start ist am Nachmittag um 16 Uhr.
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3: Seit Freitag läuft das Donauinselfest, das größte Gratis-Open-Air-Festival Europas. Heute Abend das große Finale auf der Bank Austria Radio 88.6 Rockbühne mit Feuerschwanz. Alle Infos zum Line-Up gibt's auf radio88.6.at.
0: Jetzt haben wir es in den Nachrichten auch noch gehört. Vielen Dank, Helene. 7.54 Uhr und wir machen einen Blick auf die Straßen und da schaut's sehr, sehr gut aus an diesem Sonntag. Ich kann keinen Stau finden, es läutet kein Telefon, es sind keine Unfälle gemeldet. Eine Meldung habe ich auf jeden Fall noch und das ist eine gute und zwar gibt's keine Staus mehr oder zumindest können jetzt wieder Autos fahren auf der Südosttangente zwischen Hirschstetten und dem Knoten Kaisermühlen. Da gab's ja einen Brand vorgestern. Eine Halle ist abgebrannt, die musste gestern ja teilweise abgetragen werden. Jetzt besteht keine Einsturzgefahr mehr, damit ist die Sperre schon früher aufgehoben. Wo es geht, gute und sichere Fahrt durch diesen Sonntagvormittag.
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0: Hallo und noch einmal wunderschönen guten Morgen ins Land. Ich hoffe, euch geht's gut. Heute 5. Juli und damit dritter Tag am Wiener Donauinselfest. Und die letzten zwei Tage haben schon gezeigt, oder sagen wir Nächte auch noch dazu, ich glaube, das ist gestern ein bisschen länger gegangen, haben schon gezeigt, dass unsere Bank aus der Radio 88.6 Rockbühne eskaliert, abgeht. Und ich habe so viele Videos, so viele Fotos bekommen und Sprachnachrichten. Ich glaube, es ist sehr, sehr gut angekommen und wir hören nicht auf mit Feiern. Heute Tag Nummer 3 und von dem Wetter lassen wir uns ganz sicher nicht abhalten. Das sind wir einfach viel zu feierfest. Und ganz ehrlich, viel besser kann ein Festival bis jetzt nicht laufen. Also für uns ist es so ein bisschen ein kleines Mini-Festival da auf der Bank aus der Radio 88.6 Rockbühne. Und auch heute werden wir da natürlich live am Nachmittag wieder hinschalten zu Sarah und Kinga. Das sind so unsere rasenden Reporterinnen, wenn ich das mal so sagen darf, die uns da immer so Live-Berichte von der Insel und Live-Eindrücke bringen können. Für alle, die vielleicht nicht vor Ort sind oder für alle, die am Weg sind und sich ein bisschen einstimmen wollen. Aber heute, ich habe schon angesprochen, 5. Juli bedeutet auch erster Sonntag im Monat und am ersten Sonntag des Monats gibt es bei uns auch immer was ganz Besonderes im Programm. Nicht am Vormittag, nicht am Nachmittag, sondern so genau dazwischen, eigentlich so Brunchzeit, aber es ist eine Jause und zwar lädt da wieder ein ganz besonderer Herr zur Senderjause. Da werden wir gleich ein bisschen näher drüber sprechen. Vorher zeige ich euch noch, ja, wie man leben soll. Natürlich, das sage ich euch am Sonntagvormittag. Nein, natürlich nicht. Das sagt euch Audioslave. Show me how to live. Schönen Sonntagvormittag.

Der Rasmus in the Shadows auf 88.6. Ich habe es vorhin schon angekündigt, 5. Juli und damit erster Sonntag im Monat und damit wird wieder gejausnet. Den ersten Sonntag im Monat gibt es nämlich immer die 88.6 Sendejause von und mit Marco Pogo, ja, Turbo Bier Frontman. Marco Pogo mit seiner eigenen Show hier bei uns auf 88.6 gibt es wie gesagt jeden ersten Sonntag und das Ganze erzählt aus dem Leben eines Punkrockers. Ausgebildeter Arzt, Kabarettist und ja, seit über 10 Jahren eben Frontman und Mastermind von Turbo Bier und der hat natürlich einiges zu erzählen und deswegen freuen wir uns auf kuriose Geschichten von Konzerten, Festivals, spannende Einblicke so ein bisschen hinter die Kulissen, denn die kennt er natürlich, er hat den Arztkittel gegen Festivalbühnen quasi eingetauscht. Auch kein schlechter Tausch, würde ich sagen. Und auch heute geht es wieder ab 11 Uhr los, 2 Stunden lang. Und um ein bisschen Einblick zu geben, um was es heute geht, hat er uns schon ein bisschen verraten, um was es geht. Er spricht diesmal über die Hitze der letzten Tage. Naja, haben wir, glaube ich, alle mitbekommen, die Hundstage. Seine Hassliebe zu Rudergeräten kann ich irgendwo nachvollziehen. Und verrät, warum der Turbo Bier Frontman gerne eine Biene wäre. Aha, na da sind wir auf jeden Fall gespannt. Außerdem erwarten euch auch spannende Backstage-Geschichten, sowieso exklusive Insider-Stories und jede Menge Unterhaltung. Und ich hoffe, ihr habt dann was Gutes zum Jausnen dabei, denn dann macht der Name auch so richtig Sinn. Heute um 11 Uhr geht's los. Marco Pogo lädt ein zur Sendejause. Hier geht's weiter mit den Red Hot Chili Peppers und davor Iron Maiden, The Trooper. Schönen Start in den Tag.

die Red Hot Chili Peppers mit Californication, und das ist so eine richtige Sonntagsnummer, wie ich finde. Passt sehr, sehr gut. Jetzt braucht man vielleicht wieder was zum ein bisschen munter werden, und da gibt's gleich Papa Roach. Ich glaube, die schaffen das. Judas Priest, und den Anfang machen jetzt Breaking Benjamin, The Diary of Jane.

0: Roach, Even If It Kills Me auf 88.6. Sonntagvormittag, kurz vor 7:30, gleich gibt's die Spin Doctors und AC/DC und einen Blick auf die Straßen und dann gibt's den 88.6 Rot-Weiß-Rocksong der Woche und der ist richtig geil. Wie gesagt, vorher machen wir noch einen kurzen Blick auf die Straßen. 8.26 Uhr, liebe Grüße in die Autos. Und zwar schaut es sehr, sehr gut aus an diesem Sonntag. Keine Staus gemeldet, ihr kommt gut voran auf den Hauptverbindungen. Und außerdem die Meldung des Tages, muss man schon sagen, eigentlich hätte es bis heute Abend voraussichtlich gedauert. Und zwar auf der A23 Südosttangente. Zwischen Hirschstetten und Knoten-Kaisermünde war ja gestern gesperrt für die Arbeiten nach einem Brand einer Halle. Die Halle ist aber jetzt großteils abgetragen, keine Einsturzgefahr mehr. Somit seit heute in der Früh kam die große Meldung schon wieder frei und das ist vor allem im Hinblick auf morgen Montag eine sehr gute Nachricht und damit gute und sichere Fahrt.
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0: Die Spin Doctors, Two Princes auf 88.6. Sonntag, kurz nach 8:30, ich hab's vorher schon gesagt, jetzt werfen wir einen Blick in die Heimat, denn jetzt kommt der Rot-Weiß-Rock-Song der Woche.
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0: Ganz genau, den gibt's jede Woche bei uns, und dass uns heimische Musik irgendwo am Herzen liegt, ist untertrieben. Die liegt uns sehr, sehr am Herzen. Das zeigen wir auch beim Wiener Donauinselfest und bei unserem Line-Up auf der Bank Austria Radio 88.6 Rockbohne, wo sehr, sehr viel österreichische heimische Unterstützung natürlich vor Ort ist, ist uns ein Anliegen. Neben natürlich auch internationalen Headlinern, zum Beispiel heute Abend Feuerschwanz um 21.40 Uhr davor, Mr. Hörli und die Pulveraffen. Also zweimal aus Deutschland, aber wie gesagt, die Nachbarn aus Deutschland unterstützen wir auch, aber noch lieber natürlich unsere Bands aus der Heimat. Und der 88.6 Sixer Rock Song der Woche kommt zufälligerweise auch von einer Band, die gestern am Wiener Donauinselfest auf unserer Bühne ordentlich abgerissen hat. Die haben da ordentlich zerlegt, denn sie sind außerdem auch unsere 88.6 Rot-Weiß Rock Stage Headliner 2025. Den aktuellen Headliner 2026, den suchen wir ja. Das sind aber unsere amtierenden Headliner. Und zwar, die Rede ist von Venice Blue, ist eine fünfköpfige Band aus Wien, und ich finde die schon richtig, richtig geil. Und damals haben sie sich eben beim Finale auf der 88.6 Rot-Weiß Rockstage 2025 im Wiener WUK durchgesetzt gegen die Bacon Pickets, Stone Tree und auch, ja, und auch die Female Fronted Band aus Graz, Psycho, die waren auch im Finale. Alles sehr, sehr geile Bands. Am Ende hat Venice Blue das Rennen gemacht, und die haben eben eine neue Single rausgebracht. Und zwar heißt die neue Single von Venice Blue Now You're Gone. Und um was da geht, das soll uns die Band doch selber sagen.
2: Er handelt auf jeden Fall von dem Gefühl, wenn man sich in einer intensiven Kennenlernphase befindet und ein bisschen Mixed Signals bekommt. Also wenn das Herz und das Bauchgefühl passt, aber es halt dann doch am Ende einfach nicht klappt.
0: Oh ja, das kennt man doch, oder? Kennt man doch. Also eine Szene aus dem Leben, aus dem Alltag, einer Interaktion, einer zwischenmenschlichen. Und das geht's in der neuen Single von Venice Blue. Wie gesagt, gestern 18 Uhr haben sie zerlegt bei uns auf der Bühne. Und jetzt hören wir rein, würde ich sagen, in die neue Single von Venice Blue.
3: Hey, wir sind Venice Blue, und ihr hört gleich unsere neue Single Now You're Gone hier.
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war die neue Single und der aktuelle 88.6 Rot-Weiß Rocksong der Woche von unseren Headlinern der 88.6 Rot-Weiß Rockstage 2025. When is Blue? Now You're Gone war das. Gleich gibt's die Kings of Leon, vorher noch Blink 182. Adam Song steht am Start in diesen Sonntag.

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2: Ja, die coolen T-Shirts aus dem 886 Webshop, die kann man heute schon brauchen. Sonnenbrille auch okay, aber vielleicht doch den Regenschirm irgendwie griffbereit halten. Der Sonntag, der startet jetzt schon ziemlich abwechslungsreich, vor allem im Norden und Osten ziehen da immer wieder Wolken durch. Ja, und dazu gibt's gebietsweise auch schon die ersten Schauer. Und im Süden ist anfangs noch etwas sonniger. Am Nachmittag, ja, werden dann die Schauer großteils häufiger, vereinzelt auch gewittrig. Und ja, Temperaturen, die liegen aber trotzdem zwischen 20 und 30 Grad. Das haben wir vorher gesagt, Sonnenbrille, ja, kann man schon brauchen. Regenschirm ist vielleicht dann am Nachmittag schon vielleicht empfehlenswert in der Nähe zu haben. Morgen am Montag bringt dann der Wochenstart 18 bis 26 Grad. Lokal gehen sich auch 28 aus. Dazu gibt es aber leider auch morgen viele Wolken und zeitweise kann es auch morgen nass werden. Alexander Fekonia, der hat jetzt alles Wichtige aus Österreich und der Welt für uns.
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3: Eineinhalb Wochen nach dem Doppelerdbeben zählen die Behörden in Venezuela inzwischen mehr als 2.900 Menschen. Die Helfer nur mehr tot aus den Trümmern bergen konnten. Außerdem wurden fast 17.000 Menschen verletzt. Wie viele Menschen noch vermisst werden, dazu hat die Regierung keine Angaben gemacht. Die Arbeitsbedingungen in der Justiz sind unzumutbar, das sagt der Präsident des Obersten Gerichtshofs Georg Kodek. Es fehle an Personal, noch funktioniere die Gerichtsbarkeit einigermaßen gut, aber das könne sich bald ändern. Unter anderem fordert Kodek höhere Einstiegsgehälter, um den Justizbereich attraktiver zu machen. Trotz der Hitzedebatten wird das Donauinselfest im nächsten Jahr wieder Ende Juni geben. Konkret von 25. bis zum 27. Juni, das haben die Veranstalter nun beschlossen. Heuer wurde das Festival um eine Woche nach hinten verschoben, weil es sonst zeitgleich mit dem Formel 1 Grand Prix in Spielberg gewesen wäre. Heute ist der dritte und letzte Festivaltag. Das Donauinselfest ist Europas größtes Gratis-Open-Air-Festival.
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2: Du sagst es, Alex. Vielen Dank ins Nachrichtenstudio. 8.56 Uhr steht auf der Uhr und damit machen wir einen Blick auf die Straßen. Und das ist, was die Straßen betrifft, ein Sonntag nach Maß. Schaut's gut aus, keine Störungen, keine Staus und vor allem keine Unfälle gemeldet. Es ist doch für diesen Sonntag einiges an Reiseverkehr zu erwarten. Noch bleibt er aber aus. Vielleicht bleibt's auch so. Gute und sichere Fahrt.
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11: Guten Morgen an alle, die vielleicht erst die Augen aufgeschlagen haben und dann gleich die Frage, bitte was war das gestern? Und ich meine jetzt nicht die durchfahrene Partie gestern von der Weltmeisterschaft Frankreich gegen Paraguay, aber gut, weiß nicht, wer es gesehen hat, aber das war auch schon ziemlich, ziemlich arg. Ich bin ja generell so, gerade bei einer Fußball-Weltmeisterschaft, eher so der Fan von den kleineren Mannschaften. Österreich, Paraguay, also die Außenseite ein bisschen. Das David- und Goliath-Prinzip, bin ja ein bisschen für die David-Mannschaften, aber was das gestern war, also ich bin auch nicht der große Frankreich-Fan, aber ich habe am Schluss einfach nur mal Frankreich die Daumen gedrückt. Was war das bitte von Paraguay? Ja, Einsatz. Körperbetont spielen, ja, aber da, also warum macht man das auch beim Elferpunkt, wo Mbappé sich den Ball hinlegt und da wird versucht, der Elferpunkt noch mit dem Schuh irgendwie zu manipulieren. Das war mir dann einfach eine Spur zu viel. Bin froh, dass Frankreich weiter ist. Das war mir eine Spur zu viel. Die haben herzhaft verteidigt, aber auch meiner Meinung nach unfair am Schluss. Aber ich habe eigentlich was ganz anderes gemeint von gestern. Was war das eigentlich auf der Wiener Donauinselfest bei unserer Bank Austria Radio 88.6 Rockbühne? Bitte schaut mal unbedingt auf unsere Social Media Kanäle. Auch schon gerne von Freitag. Aber das von gestern, da hatten wir einen Headliner. Und den werden wir auch gleich spielen und nochmal Revue passieren lassen. Airborne war das. Unpackbare Stimmung und die wird es auch heute wieder geben beim Donauinselfest in Wien auf unserer Bühne. Großartig wird es heute. Jetzt gibt es einmal Queen und davor Weedes, Teenage Dirtbag und so starten wir rein in den Sonntagvormittag. Let's rock!

0: Freddie Mercury mit Queen, Bohemian Rhapsody. Gestern war Samstag und damit war Tag 2. Tag 2 von was eigentlich?
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0: Was für ein Abend war das gestern bitte auf der Wiener Donauinsel. Tag 2 auf unserer Bank Austria Radio 88.6 Rockbühne und eines kann man ganz klar sagen, es war eine einzige Rockparty, ein richtig geiler Abriss. Beweis habe ich natürlich, gibt's auf unseren Social Media Kanälen, schaut's da bitte unbedingt einmal rein vom gestrigen Abend, auch schon vom Freitag. Sensationell. Und schon ab dem Nachmittag war klar, Stimmung ist gewaltig. Die 88.6 Community bestens drauf, gut gelaunt, auch wir und meine Kollegen. Alles hat gepasst und vor der Bühne wurde gemeinsam gefeiert, gesungen und natürlich ordentlich gerockt und gemoshpittet. Und ja, dann wurde es immer später und das Warten hatte dann irgendwann ein Ende. Denn dann stand 22.10 Uhr auf der Uhr und dann kamen sie. Airborne, unser Headliner von gestern. Die Australier am Vorabend ja noch bei der WM knapp ausgeschieden gegen Ägypten. Und ja, aber die Airborne, die haben sich da nichts anmerken lassen. Oder sie hatten vielleicht sogar noch ein bisschen Frust im Bauch und das hat aber gut funktioniert. Die haben als Headliner gestern wirklich komplett abgerissen. Keine Verschnaufpausen, keine Gefangenen gemacht. Einfach Vollgas von der ersten bis zur letzten Minute. Fette Riffs, jede Menge Energie, verschwitzte Fans, wo man nur hinschaut hat, fliegende Haare und eine Stimmung, wie sie nur ein Sommerabend eben auf der Wiener Donauinsel liefern kann. Und das natürlich nur bei unserer Bühne, auf der Rockbühne. Und genau so muss Rock'n'Roll klingen. Und an der Stelle riesengroßes Dankeschön an alle, die da gestern mit uns gefeiert haben auf der Donauinsel. Und ja, ihr habt die Bank aus der Radio 88.6 Rockbühne gestern wieder mal ordentlich ins Beben gebracht. Aber gute Nachrichten habe ich. Es war wild, es war arg, aber die Bühne hat irgendwie überlebt und deswegen machen wir heute weiter. In einer Stunde geht es schon wieder los mit Bierpong bei uns und damit geht es dann auch schon sukzessive los in den Nachmittag hinein und in die gute Stimmung. Also wenn ihr heute noch nichts vorhabt, bitte, oder was heißt bitte, ich brauche euch gar nicht bitten, wenn ihr was Cooles machen wollt, dann kommt zu uns auf die Wiener Donauinsel. Das zahlt sich auf jeden Fall aus und vergesst jeden Wettervorcast. Wir machen es uns auf jeden Fall richtig cool. Und falls ihr gestern nicht dabei wart, keine Sorge, wir schalten natürlich auch heute wieder live hier vom Programm am Nachmittag rüber auf die Donauinsel. Sarah und Kinga werden uns da weiter berichten. Aber am besten, glaubt mir, ist es natürlich live vor Ort. Und ich habe viel gesprochen von dem Headliner gestern, Airborne. Ich würde sagen, jetzt lassen wir es noch einmal hochleben mit einer richtig geilen Nummer. Und zwar, hier kommen sie mit Too Much, Too Young, Too Fast. Schönen Sonntag, das ist Airborne.

das waren sie, unsere Headliner von gestern Abend auf der Bank Austria Radio 88.6 Rockbühne. Airborne mit einem Songtitel, der eigentlich ganz gut zu mir passt. Too much und leider zu oft, too fast, eigentlich immer, too young, leider nimmer. Naja, so ist das halt. Weitermachen wir mit My Chemical Romance. Welcome to the Black Parade. Schönen Sonntag.

0: Yeah, Dio, Holy Diver. Wir werfen gleich einen Blick auf die Holy Drivers und auf die Straßen. Dann gibt's Bon Jovi und die Foo Fighters, die ja am Freitag in Wien gespielt haben. Und dann werfen wir einen Blick auf den geilsten Brunchtisch des Landes. Timpel Time Backstage Brunch, Folge 42, seit Freitag online. Da werfen wir einen Blick drauf oder hören kurz rein. Vorher der Blick auf die Straßen. 9:26 Uhr, liebe Grüße in die Autos und es wird ein kurzer Blick, eigentlich nur ein Abstecher auf die Straßen. Schaut's am Sonntagvormittag sehr gut aus, keine Staus, keine Störungen und keine Unfälle gemeldet. Kommt gut und sicher an euer Ziel.
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5: Ja, mit Michi Stranz und einer Band, die am Freitag sehr viele Leute glücklich gemacht hat. Im Wiener Ernst-Happel-Stadion, hier kommen sie, die Foo Fighters, Monkey Ranch. Schönen guten Morgen.

0: Bon Jovi, Wanted Dead or Alive. Auch ein Song, der ein bisschen passt zu einem Sonntag, finde ich, überhaupt für alle, die gestern mit dabei waren auf der Donauinsel. Dead or Alive weiß man am Sonntag auch nicht, wenn man vielleicht ein bisschen zu lange gefeiert hat. Aber das soll jetzt nicht das Thema sein, denn heute Abend geht's wieder weiter. Gibt kein Dead or Alive. Eine Richtung nur, und zwar Richtung Donauinsel. Und jetzt sprechen wir über das, wie man vielleicht die Zeit bis heute Abend ein bisschen verkürzen kann.
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0: Timpeltime Backstage Brunch, wenn es den noch nicht geben würde, dann müsste man ihn erfinden. Ist ein absoluter Fixpunkt für viele. Freitag kommt er immer raus, und so ist auch an diesem Freitag eine neue Folge erschienen, und zwar Folge 42, obwohl sehr viel auf den Weg gebracht werden musste diese Woche, denn Wiener Donauinselfest, Banca Austria, Radio 88.6 Rockbühne, das verlangt einiges an Organisation ab, und das auch natürlich um die ganze Crew der Timpeltime, allen voran dem Timpel, der da wirklich einiges zu tun hat. Aber die Zeit, die haben sie sich genommen, und die nehmen sie sich gerne. Immer am Freitag nach der Timpeltime, nach der Morningshow, setzen sie sich nochmal zusammen und sprechen über Dinge, die gerade im Timpeltime-Universum so gerade interessant sind. Themen, die die Welt bewegen, und Themen, die die Welt vielleicht eigentlich gar nicht so bewegen, aber eben die drei. Sarah, Mike und Timpel. Natürlich werden auch die Highlights und Lowlights der Woche Revue passiert lassen, und es ist ein unfassbar interaktiver Podcast, so wie unser Radiosender überhaupt. Wir sind gern mit euch in Kontakt, und ihr könnt uns da gerne über alle Medien Fragen stellen zum Timpeltime Backstage Brunch. Und zwar unter der Telefonnummer WhatsApp 0676 83 88 6100. Was wollt ihr vielleicht gerne wissen vom Backstage Brunch? Was passiert so hinter den Kulissen, wenn die Mikros nicht an sind, und auch und alle solche Sagen? Und da gibt's eben auch eine gewisse Rubrik, und die heißt Hörer Süß-Sauer. Das ist die Rubrik, in der euer Hörerfeedback behandelt wird, sagen wir mal so. Kann man ganz grob kann man sagen, Lob und Positives fällt so in die Kategorie Süß, und eben weniger Lobenswertes oder Kritikpunkte, das fällt dann so eher in die Rubrik Sauer. Und so war es auch in dieser Folge 42, wo sie sich eben dieser Rubrik angenähert haben, und ich würde sagen, hört's mal selbst.
2: Maria aus Wolkersdorf, die hat uns da einen, oder mir zumindest, einen neuen Zugang auch gegeben, wie man dann den Podcast irgendwie noch anders gestalten kann. Sie liest immer die Live-Transcription mit.
3: Warum hast du das jetzt so dämmer auf Englisch?
2: Ja, weil auf Deutsch klingt scheiße.
3: Transkription?
2: Das klingt immer scheiße. Jedenfalls, und live ist auch Englisch. Sie liest die Lebenstranskription mit.
3: Okay.
2: Genau. Und sie findet das sehr lustig, weil aus Brunchy wird manchmal Planchy.
3: Geil.
2: Aus McCornick wird mein Kornig.
3: Was immer das sein soll.
4: Was auch immer ein Kornig ist.
2: Timpels Kronjuwelen, Timplus Gronivellen.
3: Das finde ich so geil.
2: Okay, gut, dann gehen wir zu Sauer, aber eigentlich auch nicht, hat uns der Peter auf Facebook geschrieben. Liebe Leute, eure Eigenwerbung, oder magst du?
3: Na bitte, jetzt hast du schon angefangen.
2: liebe Leute, eure Eigenwerbung, Julius, habe ich dich am Knie gestoßen.
3: Mach einfach, sag jetzt alles wurscht. Das ist scheißegal.
4: Das passt aber gut zu einer nächsten Sauer-Nachricht. Ja. Ich ziehe jetzt einfach vor. Ehrlich sauer, schreibt der Christian. Von dem Inhalt ist der Podcast manchmal nicht so schlecht, aber gefühlt die überzogenen Lachanfälle der Teilnehmer reißt mich überhaupt nicht vom Hocker. Ich höre euch nach wie vor sehr gerne, aber ich habe für PC
2: Podcast
4: und offiziell möglicherweise eine andere Nummer. Ja, das war jetzt einfach der passende Zeitpunkt für diese Nachricht.
3: Das stimmt, ja.
4: Sarah haut sich ab, weil sie Mikes Knie berührt.
3: Das ist komplett egal.
4: Und im 18. Jahrhundert, zu viktorianischem Zeitalter, wäre das auch schon eine Hochzeit gewesen.
3: Ja, nein,
4: ein One-Night-Stand quasi.
3: Ihr, dein Partner und ich müssen jetzt ein Duell haben.
4: Ja.
0: Es ist einfach großartig. Ich finde ich auch sehr, sehr cool, wie spontan. Und ich meine, gut, das wissen wir eh vom Timpel sowieso, aber der Fahrer grätscht ja gleich der Sarah rein, weil er genau den Moment nutzt, wo eben genau das passiert. Eben diese Lacher, die der eine Hörer, ich habe den Namen jetzt vergessen, sagen wir mal so ein bisschen kritisiert, aber ihr müsst euch vorstellen, da wird nichts geschnitten und nichts gescriptet. Da passiert es halt einmal, dass man lacht, und da stoßt einmal ein Knie an, und dann passiert das halt. Ich finde es großartig. Ich hoffe, ihr euch taugt es auch. Und wir wünschen euch wie immer viel Spaß beim Konsumieren von Folge 2. 42, Timpel Time Backstage Brunch und freuen uns natürlich auch über euer Feedback, Kommentare. Ja, und wenn schon dabei seid, über ein paar Sterne, freuen wir uns natürlich auch. Den Timpel Time Backstage Brunch gibt es überall, wo es Podcast gibt und natürlich auf unserer Website radio886.at. Unbedingt einmal reinhören. Hier gibt es jetzt einmal Muse, Starlight.

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4: Naja, der Sonntag, der kann heute fast alles außer langweilig. Und damit meine ich nicht nur die Bank Austria Radio 88.6 Rockbühne beim Wiener Donauinselfest. Nein, auch beim Wetter, denn von Salzburg bis ins Burgenland, da ziehen jetzt schon am Vormittag einige Wolken durch. Dazu gibt es auch schon die ersten Schauer. Im Süden, in Tirol und Vorarlberg, da beginnt der Tag dagegen noch deutlich freundlicher. Am Nachmittag nimmt aber auch da die Schauerneigung zu. Vereinzelt entwickeln sich da auch Gewitter. Rund um Salzkammergut können die dann auch etwas kräftiger ausfallen. Temperaturen, die liegen zwischen 20 Grad im Mariazellerland und 30 Grad in Kärnten. Und der Montag, der bringt ebenfalls morgen viele Wolken, zeitweise Regen und 18 bis 26 Grad. Alex Fekonia mit den Nachrichten.
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6: In den USA hat Präsident Trump heute anlässlich der 250-Jahr-Feier des Landes nochmals eine große Rede gehalten. In der hat er einmal mehr vor einer Übernahme durch Kommunisten gewarnt. Trump hatte schon gestern bei einer Rede am Nationaldenkmal Mount Rushmore vor einer angeblichen kommunistischen Bedrohung in den USA gewarnt. Er hat damit auf die jüngsten Wahlsiege linksgerichteter Demokraten angespielt. Nach einem gewaltsamen Übergriff auf einen Taxifahrer im steirischen Leoben vor rund 2 Wochen ermittelt die Staatsanwaltschaft wegen nationalsozialistischer Wiederbetätigung. Unter den Verdächtigen befinden sich laut Ermittlern führende Mitglieder der rechtsextremen Identitären, darunter auch ein ehemaliger Mitarbeiter eines FPÖ-Abgeordneten. Die Männer haben im Taxi offenbar Nazi-Parolen gerufen und den Lenker danach verprügelt. In der Slowakei ist eine Volksabstimmung gegen den Kurs der Regierung wohl an der geringen Wahlbeteiligung gescheitert. Die Opposition hat das Referendum gestartet. Sie wirft Premier Fico vor, wichtige Antikorruptionsbehörden aufgelöst zu haben, um Verfahren gegen sich selbst zu stoppen. Weil nur rund 15% der Bevölkerung abgestimmt haben, ist das Ergebnis ungültig.
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4: Alexander, besser hätte ich es auch nicht sagen können. Vielen Dank ins Nachrichtenstudio. 9.56 Uhr, wir machen einen Blick auf die Straßen und es ist auch nur ein kurzer Blick. Der Reiseverkehr hat jetzt langsam gestartet. Eine Meldung habe ich da und zwar vom großen deutschen Eck A8. Zwar in beiden Richtungen vor einer Baustelle bei Rohrdorf verliert ihr aktuell 25 Minuten. Sonst schaut es aber gut aus. Gute und sichere Fahrt.
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4: Genau, da bin ich und ich würde sagen, dort wo ihr seid, seid ihr genau richtig, wo ihr gerade seid. Denn ihr könnt uns empfangen, Radio 88.6. Freue mich, dass ihr mit dabei seid. Am Sonntagvormittag kurz vor 10 haben wir es. Und das heißt, ja, in knapp, was heißt in knapp? In einer Stunde geht's los. Die 88.6 Sendejause. Marco Pogo ladet wieder ein für zwei Stunden Backstage-Stories und alles, was so ja, auf Festivalbühnen ja, Backstage passiert und noch einiges mehr. Freue ich mich schon sehr drauf. Was genau jetzt schon beginnt, ist das Programm auf der Wiener Donauinsel bei der Radio 88.6 Rockbühne. Denn genau jetzt in zwei Minuten um 10 Uhr geht's da los mit Pierpong. Da könnt ihr euch schon mit euren Freunden treffen und ein bisschen euch eingrooven auf den heutigen Nachmittag. Was heißt Nachmittag? Dann gibt's den nächsten Programmpunkt bei uns und zwar ab 14.30 Uhr. Und jetzt werden viele staunen, gibt's Yoga und zwar nicht vom Timpel, sondern bei Aurora Yoga. Schauen wir mal, ob der Timpel sich da auch blicken lässt, vielleicht, was er vielleicht lieben würde, wenn er Yoga macht und dabei angefeuert wird. Ich glaube, das wird der Timpel so richtig, richtig genießen. Nein, schaut auf jeden Fall vorbei, denn danach ab 15.30 Uhr und ab 16.30 Uhr geht es dann los mit der Musik. Mein Kollege aus der Nachrichtenstation hat es gerade richtig gesagt. Gesamtes Line-up findet ihr natürlich auf unserer Website radio886.at und glaubt mir, der Sonntag, der hat einiges zu bieten. Großes Feuerwerk dann am Schluss mit Feuerschwanz. Hier gibt es auch ein Feuerwerk jetzt mit Disturbed, I Will Not Break.

Aerosmith Crying am Sonntag auf 88.6 und ich sag's euch, es gibt überhaupt keinen Grund zu weinen, denn heute steht einiges am Speisezettel. Also ja, apropos Speisezettel, in einer Dreiviertelstunde, da wird gleich gespeist und im spezielleren Fall wird gejausnet. 88.6 Sendejause mit Marco Pogo. Wie gesagt, in 45 Minuten geht's los. Sind wir gespannt, was er am Speisezettel hat. Apropos Speisezettel, was gibt's denn da heute noch am Speisezettel für mich? Und wenn ich Speisezettel sage, dann meine ich, was steht heute am WM-Spielplan? Und zwar Brasilien gegen Norwegen. Wahnsinnig coole Partie. Einziges Problem, 22 Uhr. Tut mir leid, ich bin großer Fan, aber das geht sich nicht aus. Da habe ich Besseres zu tun. Was, fragt ihr euch? Naja, Wiener Donauinsel. Bank Austria Radio 88.6 Rockbühne um 22 Uhr. Heißt es noch 10 Minuten warten und dann startet ein Feuerwerk. Und zwar Feuerschwanz, live bei uns auf der Bühne, das große Finale, das grande Happening und das wird ja ein Finale, ein vorgezogenes WM-Finale, kann man schon sagen. Davor kommen auch Kollegen und zwar aus Deutschland, aus Osnabrück, und zwar Mr. Hörli und die Pulveraffen, die werden schon einmal ordentlich einheizen. Also das wird ein richtig, richtig großes Finale und ja, bin aber trotzdem großer Fußballfan. Irgendwann werden wir es dann von der Donauinsel heimschaffen, wenn es so spät wird wie letztes Jahr, könnte es aber knapp werden. Nein, um 2 Uhr in der Früh startet es für mich ein absoluter Leckerbissen. Mexiko gegen England. England braucht man nicht erklären. Fußballmutterland. Mexiko. Nicht ganz überraschend, aber die haben noch kein einziges Tor bekommen und jede Partie gewonnen. Also, für mich wird das ein riesig großer Sonntag und den läuten wir jetzt ein mit Volbeat featuring Danko Jones, Black Rock.

0: auch Gänsehaut am Sonntag, können wir schon einen Haken dran machen. Metallica, Nothing Else Matters, ganz großes Kino. Und Nothing Else Matters, heute zählt auch nichts anderes als, wenn ihr Zeit habt und wenn ihr in der Nähe von Wien seid, heute zu uns auf die Bank Austria Radio 88.6 Rockbühne kommen. Heute dritter und damit letzter Tag für heuer auf der Wiener Donauinsel mit unserer Bühne. Und wer uns kennt, der weiß, die Kräfte haben wir zwar schon ziemlich beansprucht die letzten zwei Tage, aber wir haben noch ordentliche Restreserve für den heutigen Sonntag und würde mich freuen, wenn ihr da vorbeischaut. Das zahlt sich auf jeden Fall aus, denn irgendwann endet halt leider alles und das wissen auch die Architects. Everything ends. Schönen Sonntag.
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1: Uhr und damit ein gemeinsamer Blick auf die Straßen und da schauen wir nach Tirol, wo jetzt der Reiseverkehr langsam zusetzt. 25 Minuten plus gibt's auf der B179 Fernpassstraße Richtung Nassereit vom Grenztunnel Füssen bis Reute. Wo es auch schon relativ viel Reiseverkehr gibt, ist im großen deutschen Eck und zwar bei der 8 in beiden Richtungen vor einer Baustelle bei Rohrdorf. Da gibt's Stau und bis zu 30 Minuten Zeitverlust. Wo es geht, gute und sichere Fahrt.
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6: Servus und grüß euch hier bei der Sendejause mit Marco Pogo auf Radio 88.6. Boah, jetzt haben wir viel über Bienen geredet. Über die Faszination Biene und wie gerne ich eigentlich auf Biene war. Und über die Hitzewelle, die durch Europa gerollt ist. Die den Menschen das Leben ja nicht unbedingt leichter macht. Und auch das Sport machen. Sporteln draußen sollte man auch unterlassen. Also ich habe ein Video gesehen von einem Notfallmediziner, der die Menschen davor gewarnt hat, dass sie bitte nicht glauben müssen, dass sie bei 40 Grad einen Triathlon machen müssen. Weil die Leute im Krankenhaus haben eh schon nur zum Tun. Und dann kommen ein paar noch dazu, die das konnte man sich sparen. Sport machen also eher indoor, wenn es geht. Also, weiß nicht, Seilspringen zum Beispiel. Wenn man in einer Altbauwohnung wohnt, dann kann man Seilspringen. Wenn es in der Wohnung, wenn es kein Dachgeschoss ist. Wenn es im Dachgeschoss auch 40 Grad hat, dann bitte auch nicht Seilspringen. Wenn man im Keller wohnt, dann kann man so wahrscheinlich so ziemlich alles machen. Zum Beispiel aber am Rudergerät sitzen. Wir machen gleich weiter, dann dazu euch noch ein bisschen mehr. Zuerst gibt's mal eine Runde gute Musik auf die Ohrwascheln. Iron Maiden, Run to the Hills. Hier auf 88.6.

jetzt die Sendejause hier auf Radio 88.6. Und weil wir auch über sportliche Ertüchtigung geredet haben, ich habe mal ein Rudergerät gekauft. Das ist zwar ein bisschen sperrig in einer kleinen Wohnung, aber ich habe mir gedacht, es erleichtert mir das Leben und meine sportliche Ertüchtigung extrem, wenn quasi das Sportgerät, wenn ich nur aus dem Bett rausfallen muss und direkt aufs Rudergerät rauffliege. Das war mein Gedanke. Dann habe ich es mir besorgt und netterweise, weil das ist ja sehr kompliziert, so ein Rudergerät aufzubauen und ich bin ja kein Handwerker, habe ich dann zum Glück Unterstützung gehabt. Also es ist jemand von dieser Firma gekommen und hat das Rudergerät auch zusammengebaut. Und dann bin ich gesessen am Rudergerät und habe gerudert. Und nach ungefähr, sagen wir mal, 17 Ruderschlägen hat das Ganze drum ein bisschen zum Quietschen angefangen. Es war immer so bei jedem Ruderschlag. Und das ist der Stepper, der bei einem Rudergerät ist. Du machst ja relativ viele Schläge, je nachdem wie fit du bist, aber es kommen schon einige Schläge zusammen. Weiß ich nicht, ob ich das im Ruderjargon jetzt richtig ausgedrückt habe, um von Schlägen zu sprechen, vielleicht Bewegungen, also ihr wisst schon, einmal das Ganze drum nach hinten zahlen und wieder viere. Also rein technisch gesehen ist ein Rudergerät ja wirklich ein relativ einfaches Werk. Aber wenn es quietscht, boah, das fährt da ins Hirn, es ist eine harte Geschichte. Und dann habe ich dort angerufen und habe gesagt, bitte, es habt mir jetzt das Rudergerät zwar zusammengebaut, ja, aber es quietscht und ich wäre wahnsinnig. Wenn ich das noch einmal hören muss, dann sitze ich nicht mehr auf euch ein Rudergerät. Und das war einer so peinlich, dass nur einmal wen vorbeigeschickt haben. Und er hat gesagt, ja, das kann passieren bei einem Rudergerät, weißt du, das ist so viel mechanisch und das schaut er sich nochmal an. Und dann hat er es sich nochmal angeschaut und ich habe mich draufgesetzt und habe viermal nach hinten gedruckt und es war perfekt, es war so leise. Es war so leise wie die Kastentüren beim IKEA. Weiß nicht, ob ihr es kennt, aber beim IKEA, wenn du so einen Box einmal auf und zu machst, das ist das leiseste überhaupt. Und dann baust einen Box daheim selber auf und das klingt so, als ob ein Railjet durch deine Wohnung fahren darf. Gut, zurück zum Rudergerät. Er hat es dann nochmal repariert und ich habe mich dann, wie er wieder weg war, habe ich mich draufgesetzt und nach ca. 14 Schlägen war wieder ist schon wieder losgegangen. Und dann habe ich es angerufen und gesagt, seid mir nicht besser, aber holt den Scheiß wieder an. In diesem Sinne spielen wir jetzt was thematisch sehr gut dazu passt zu meinem fragilen Nervenkorsett, nämlich die großartige britische Punkrock-Band Bad Nerves mit ihrem Hit You've Got The Nerve. Nicht zuletzt auch, weil sie das Musikvideo zu diesem Song in Wien Simmering draht haben. 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

0: Ihr hört die Sendejause hier auf Radio 88.6 mit Marco Pogo. Die erste Stunde haben wir schon gleich überstanden. Wir haben über viele wichtige Themen geredet wie Bienen, Rudergeräte und Ikea. Ja, wer das versammt hat, dem kann jetzt auch nicht helfen. Jetzt gibt es einmal eine runde Information für euch. Und für Stunde 2 habe ich mir auch schon ein bisschen was überlegt, das wir aber gleich besprechen werden in ein paar Minuten auf Radio 88.6.
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2: So, und wie der Marco gesagt hat, die runde Information, die kommt jetzt und wir starten da natürlich mit dem Wetter. Und der Sonntag, der zeigt sich heute ja in allen Wetterfacetten. Sonne und Wolken wechseln sich eigentlich ständig ab. Dazu entwickeln sich vor allem von Salzburg bis Wien immer wieder Regenschauer. Einzelne können dann auch von Blitz und Donner begleitet werden. Im Westen und Süden, da gehen sich insgesamt heute die längsten sonnigen Abschnitte aus. Dazu bleibt der Wind lebhaft bis kräftig und das macht das Wetter ja zusätzlich etwas ungemütlich in manchen Regionen, aber auch ein bisschen angenehmer. Temperaturen, die steigen heute noch auf 20 bis 30 Grad mit den höchsten Werten heute in Kärnten. In der Nacht ziehen dann weitere Schauer durch, besonders im Norden und im Westen. Und morgen am Montag zum Wochenstart, da startet der Tag einmal oft bewölkt und auch windig. Später kommt dann immer wieder die Sonne heraus, ganz ohne Schauer geht es aber auch nicht. Höchstwerte morgen 20 bis 29 Grad. Wir schauen zum Alexander Fekonia, der hat alles Wichtige aus Österreich und der Welt.
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3: Für die Bäder in Österreich läuft bislang heuer ganz gut. Der Juni und die jüngste Hitzewelle haben ihnen teilweise Besucherrekorde beschert. Die Wiener Bäder etwa zählen bereits 1 Million Gäste. In Vorarlberg gibt es bis zu 20% mehr Eintritte als im Vorjahr. Auch an den Kärntner Seen und in der Steiermark war der Andrang bisher riesig. Die Betreiber hoffen nun auf eine ebenso erfolgreiche restliche Sommersaison. Ein 93-Jähriger soll vergangene Nacht in Wien-Floridsdorf sein Einfamilienhaus absichtlich gesprengt haben. Das Gebäude wurde durch die Gasexplosion völlig zerstört und Nachbarhäuser schwer beschädigt. 9 Personen wurden verletzt, 3 werden im Spital behandelt, darunter auch eine 25-jährige Schwangere und der Verdächtige selbst. Sein Motiv ist noch unklar. US-Präsident Trump hat nach Telefonaten mit Kreml-Chef Putin und dem ukrainischen Präsidenten Zelensky wieder einmal seine Hilfe für ein Ende des Ukraine-Kriegs angeboten. Beim anstehenden NATO-Gipfel in der Türkei sollen die Gespräche fortgesetzt werden.
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2: Ganz genau so ist es und nicht anders. 11:55 und damit ein gemeinsamer Blick auf die Straßen. Und der führt uns zuerst einmal nach Kärnten auf die Südautobahn Richtung Wien bei Packsattel. Vor dem Kalcher-Kogeltunnel gibt es eine Blockabfertigung und 20 Minuten Zeitverlust. Dann schauen wir nach Tirol. Auch da ist der Reiseverkehr stark im Kommen und zwar halbe Stunde mehr Fahrzeit gibt es auf der Fernpassstrecke der B179 Richtung Nassereit vom Grenztunnel Füssen bis Reute. Und auch am großen deutschen Eck A8 wird es jetzt immer mehr. Da behindert uns eine Baustelle am Weiterkommen. Und zwar in beiden Richtungen. Bei der Baustelle vor Rohrdorf gibt es Stau und mittlerweile bis zu einer Dreiviertelstunde mehr Fahrzeit. Kommt gut und sicher durch diesen Sonntag.
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3: Wir sind zurück bei der Sendejause mit Marco Pogo. Wir sind in Stunde 2 angelangt. Die Sendejause dauert ja immer 2 Stunden. Das heißt, ich bekomme das Mikrofon von Radio 886 für 2 Stunden zu meiner komplett alleinigen Verfügung und kann tun und lassen, was ich will. Und das mache ich meistens auch. Also wie immer, Sendejause wie gehabt. Ich sende ihr Jausnetz hier auf Radio 886.

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Liebe Hörer und Hörerinnen von 88.6, ich weiß auch nicht, wie es euch geht, aber mir geht diese KI-erstellte Musik im Internet derart am Zager. Ich halte es gar nicht aus. Sobald man das Handy in die Hand nimmt und zum Beispiel Instagram aufmacht, strahlt mich irgendein Video an, wo irgendwelche Leute ein Lip-Sync-Video zu einem Song machen, den sie voll feiern. Und das ist, das greifst du sofort, dass das ein hundertprozentiger KI-Song ist. Und viele checken das nicht. Ich finde es okay, dass Musik ist eine Emotion. Ja? Und wie dich diese Emotion greift, das ist ja eigentlich zweitrangig, aber ich kann da nicht so hundertprozentigen Computerschass so abfeiern, als ob das irgendein Mensch gemacht hätte. Also es hat einmal irgendein Mensch gemacht und dann hat sich der Computer angeschaut und ein Monster gebaut aus allen Einflüssen und es gibt so viel gute handgemachte Musik da draußen. Und ich bin so froh, dass ich bei einem Sender sitzen darf, der das auch wirklich zu schätzen weiß und zu 100% unterstützt, dass einfach Menschen da draußen Musik machen und halt nicht Computer. Und auch die Leute, die diese Musik konsumieren, auch wirklich was Echtes in der Hand haben oder auf den Ohren haben, aber viel checken sie überhaupt nicht. Also ich würde mir wünschen, dass es einfach ein bisschen mehr Sensibilität dafür gibt, okay, warte, das ist jetzt echte erschaffene Musik und das kommt zu 100% aus dem Computer und den Leuten wird nur glaubhaft gemacht, dass das irgendwie echte Musik war oder echter Künstler oder echte Künstlerin. Boah, ich box überhaupt nicht. Und es ist so, also rein handwerklich gesehen, ja, es klingt ja nicht schlecht, da kann man ja nichts sagen. Ja. Die Qualität von dem, was schon aus diesen AIs rausgekommen ist ja erschreckend gut, aber boah, ich halte es überhaupt nicht aus. Das habe ich mir jetzt von der Seele reden müssen. Also bitte, hoffentlich wird es verboten. Verbieten wir es einfach. Ja. Verbieten wir einfach diese depperten Programme. Da muss man sich nicht so viele depperte Wahlsongs anhören. Und, ach, ist ja wurscht. Spielen wir am besten einfach handgemachte Musik von echten Menschen, nämlich The Offspring, The Kids Aren't Alright.

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3: So, bevor jetzt weiter geausnet wird, machen wir einen kurzen Blick auf die Straßen. Es ist 10:35, liebe Grüße in die Autos und wir starten mit dem Blick nach Kärnten-Südautobahn Richtung Wien bei Parksattel. Da wird noch immer vor dem Kalkerkugeltunnel Block abgefertigt. Aktuell verliert er da 20 Minuten. Dann schauen wir nach Tirol, Reiseverkehr. 30 Minuten verliert er auf der B179 der Fernpassstraße Richtung Nassereit zwischen dem Grenztunnel Füssen und Reute und auf der deutschen A8, großes deutsche Eck in beiden Richtungen, sorgt er eine Baustelle bei Rodorf für Verzögerungen und Richtung München. Ja, das sind mittlerweile eine Stunde Zeitverlust. Wo es geht, wünschen wir trotzdem eine gute und sichere Fahrt durch diesen Sonntag.
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5: Ihr hört die Sendejause hier auf Radio 88.6 von und mit Marco Pogo. Ich erzähle euch jetzt gleich noch eine Geschichte, aber vorher hören wir noch eine Runde gute Musik. Auf Radio 88.6.
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Ihr hört die Sendejause hier auf Radio 88.6 mit mir, Marco Pogo. Wir schreiben den 5. Juli und wir sind somit offiziell im Sommer angekommen, also im richtigen Sommer. Wobei sich der Juni ja jetzt rein von der Temperatur her schon ziemlich sommerlich angefühlt hat, ist jetzt Sommer. Also ist noch Luft nach oben, der Sommer dauert noch lang. Mal schauen, wie heiß es jetzt noch werden wird. Das taugt halt auch Tieren, die mitunter nicht unbedingt hier heimisch sind. Denen taugt es, dass es jetzt schön warm ist da herum und dann verbreiten sie ihr Ausbreitungsgebiet, falls man das so sagen kann. Sie verbreiten ihr wisst, was ich meine. Also sie sind jetzt da, ja, wie zum Beispiel die Tigermücke. Die kannte man sonst nur von Fernreisen, aber inzwischen taugt sie ja bei uns auch. Und die bringt so tolle Sachen mit, wie das Denguefieber. Na, das brauchst. Oder die Feuerameise. Das sind die roten Ameisen, die, zum Glück ist es mir in meinem Leben erspart geblieben, von einer Feuerameise gebissen zu werden. Ich nehme an, die beißt. Bin zwar letztens von einer Biene erwischt worden, aber ich glaube, die Feuerameise, das tut noch viel mehr weh. Und vor allem, das sind ja dann meistens mehr, also mehr als eine Ameise. Ist ja nicht so, dass eine Ameise auf dich zukommt und sagt, hey, Entschuldigung, Herr Pogo, dürfte ich Sie kurz beißen, sondern wahrscheinlich steigst du in so einen Ameisenhügel drum eine und dann, na, dann geht's los. Ja. Oder die Nosferatu-Spinne, die kommt eigentlich aus dem Mittelmeerraum, aber der taugt jetzt bei uns auch. Und das ist so eine richtige Spinne. Also nicht sowas, was man bei uns kennt, so Spinneleinen. Also ich würde jetzt nicht Menschen mit Arachnophobie irgendwie diskreditieren, aber das sind echte Spinnen. Also da zieht es mir die Schuhe raus. Hoffentlich habe ich nie in meinem Leben in meinen Schuh eine Spinne. Das ist so. Deswegen könnte ich nicht in Australien leben, glaube ich. Weil jetzt musst du immer vorher in den Schuh reinschauen. Das mache ich eigentlich nie. Ich würde in Australien nur Sandalen tragen. Aber dann begegnest du einer Spinne und dann brauchst du vielleicht doch festes Schuhwerk. Aber da ist ja vielleicht irgendein arges Viech schon drin in deinem Schuh. Oh, Jesus Maria. Oder halt nicht nur an Land, sondern es geht ja auch im Meer zu. Im Meer geht es so richtig zu. Da gibt es den Rotfeuerfisch. Das habt ihr vielleicht schon mal gesehen. Das ist ein wunderschönes Wesen mit diesen ganz argen Flossen. Ist halt leider extrem giftig, hat sich aber auch angesiedelt. Genauso wie der Kugelfisch, also den Fisch, den man eigentlich nur in Japan von ganz speziell ausgebildeten Köchen genießen sollte, den gibt es jetzt im Meer und der hat ein arges Nervengift. Sollte man vielleicht auch nicht begegnen. Ein Hai haben sie letztens auch gesehen, also einen großen, weißen Hai im Mittelmeer. Den wirst du auch nicht begegnen, eigentlich. Maximal im Kino, aber nicht im Wasser. Wenn man nur nach Kaorle oder Bibione oder Jesolo oder vielleicht auch Rimini oder Grado auf Urlaub fährt, ist die Wahrscheinlichkeit, einen weißen Hai anzutreffen, wahrscheinlich verschwindend gering, weil das Wasser ist nicht so tief. In Kroatien wahrscheinlich auch untypisch, dass du auf einmal, wenn du den Boric auf der Luma liegst, auf einmal einen weißen Hai siehst. Aber prinzipiell, ja, denen taugt es halt jetzt auch da bei uns. Ich fahre ja traditionell ins Waldviertel auf Urlaub. Ja. Da gibt es wenige weiße Haie und die Einheimischen kommen eigentlich ganz nah ran. Das ist toll, taugt mir. In diesem Sinne, das war die Sendejause mit mir, Marco Pogo. Ich wünsche euch einen wunderbaren Sommer. Wir hören uns am ersten Sonntag im August wieder. Und bis dahin, passt auf euch auf und lasst euch nichts gefallen.

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2: Einen schönen Sonntagnachmittag. 10 Minuten vor 1 ist es. Wie ist das Wetter heute zu uns? Ganz gut. Schauen wir es uns an. Wir haben heute sowohl Wolken und immer wieder Regenschauer in ganz Österreich, aber auch viel Sonnenschein. Die Temperaturen sind sommerlich, aber erträglich zwischen 20 Grad in der Steiermark bis hin zu 30 Grad ganz im Süden Österreichs in Kärnten. Und jetzt in den nächsten Stunden sind die Regenschauer, beschränken sich weitgehend auf so die Gegend zwischen Salzburg und Wien. Aber in ganz Österreich können dann vor allem später am Nachmittag dann immer wieder ein paar Tropfen vom Himmel fallen. Aber großer Regen scheint es nicht zu sein aus der aktuellen Sicht. Wir drücken die Daumen und schauen damit weiter zu den Nachrichten.
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3: Einiges zu tun hatte gestern die Bergrettung. Auf der Kärntner Hochalmspitze wurde ein Bergsteiger von einem schweren Felsbrocken eingeklemmt und in einer aufwendigen Helikopteraktion befreit. Im oberösterreichischen Höllengebirge musste eine Wanderin nach einem schweren Kopfsturz ins Spital geflogen werden. Zu einer kuriosen Tierrettung ist es auch im Totengebirge gekommen. Dort musste ein Polizeihubschrauber einen Hund samt Härchen ausfliegen, nachdem der 35 Kilo schwere Mischling von einer Kreuzotter gebissen worden war. Für die Bäder in Österreich läuft bislang heuer ganz gut. Der Juni und die jüngste Hitzewelle haben ihnen teilweise Besucherrekorde beschert. Die Wiener Bäder etwa zählen bereits 1 Million Gäste. In Vorarlberg gibt es bis zu 20% mehr Eintritte als im Vorjahr. Auch an den Kärntner Seen und in der Steiermark war der Andrang bisher riesig. Die Betreiber hoffen nun auf eine ebenso erfolgreiche restliche Sommersaison. Im Iran haben heute Millionen Menschen Abschied vom getöteten obersten Führer Ayatollah Ali Khamenei genommen. Der neue Nachfolger Mojtaba Khamenei hat allerdings auch bei dieser Zeremonie gefehlt. Obwohl er zum Nachfolger seines Vaters bestimmt wurde, ist er bisher nicht öffentlich aufgetreten. Er soll bei einem Angriff zu Beginn des Irankriegs verletzt worden sein.
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2: Dankeschön, Alexander. Und damit werfen wir einen Blick auf die Straßen und beginnen in Vorarlberg. Aufpassen bitte. Auf der A14 Richtung Innsbruck im Pfändertunnel ist die rechte Fahrspur gesperrt. Da steht ein defekter Reisebus. Der Stau ist schon, hat sich schon angespart auf bis zu 45 Minuten. Einsatzkräfte sind da dran, das zu beheben. Dann schauen wir nach Kufstein, Kiefersfelden, Grenzübergang. Bei der Ausreise aus Österreich dauert es 15 bis 20 Minuten länger. Und in Tirol auf der guten alten Fernpassstraße Richtung Nassereit vom Grenztunnel Füssen bis heute momentan eine halbe Stunde Zeitverlust. Wir wünschen euch eine gute und sichere Weiterfahrt.
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2: Und der wünscht einen gesegneten Sonntag. 12.54 Uhr ist es. Schön, dass ihr mit dabei seid. Schön, dass ihr mit uns gemeinsam diesen Tag verbringt. Wir werden natürlich auch heute wieder alles in Echtzeit erfahren, was sich auf der Donauinsel so tut. Auf der Radio 88.6 Rockbühne. Heute mit dem Headliner Feuerschwanz und vielen, vielen anderen ganz großartigen. Wir werden auch gleich wieder was hören. Davor gibt Musik von Him, Join Me in Death. Und jetzt Motley Crue mit Kickstart My Heart. Hier ist 88.6. Let's rock.

0: Him und Join Me in Death auf 88.6. Es ist 13.03 Uhr an diesem wunderschönen Sonntag.
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0: Und bis jetzt hat er auch vom Wetter her alles großartig funktioniert und zwei geniale Tage liegen hinter uns und heute das große Finale, am Schluss dann noch mit Feuerschwanz und mein Körper bebt noch vom Freitag. Ich war und auch dieses Jahr, bin ein bisschen stolz drauf, wieder mal mit einer Gruppe am Donauinselfest, die niemals Rock oder Metal hört. Niemals. Komplett geht zum Teil eher so ein bisschen elektronische Musik, Leute. Und die mitzunehmen zur Bühne mit einem guten Getränk und ihnen Avatar zu zeigen. Es hat was recht Schaffendes irgendwie aus 88.6 Sicht. So, für alle von euch, die heute oder generell diesem Wochenende nicht dabei sein können am Wiener Donauinselfest, keine Angst, wir werden euch up to date halten. Wir hören in Kürze auch wieder unsere Live-Reporter vor Ort, was sich so tut. Und jetzt dann feiern wir noch einmal den vorgestrigen Abend. Hier sind Avatar, die großartigen Schweden mit The Eagle Has Landed.

Jawohl. Wenn Trennungsfrust mit Musik verarbeiten, dann bitte so Puddle of Mud. She hates me auf 88.6. Es ist 13.12 Uhr. Es ist der Sonntag, der 5. Juli, dritter Tag des Donauinselfestes. Und es ist vor allem schön, dass ihr zuhört. Wir haben Musik für euch. Was haltet ihr zum Beispiel von 30 Seconds to Mars from Yesterday? Jetzt!

0: Airborne auf 88.6 am Sonntag. Es ist 13.23 Uhr und wir schauen wettertechnisch ganz gut aus. Es ist so eine Mischung. Es sind schon einige Wolken unterwegs heute über Österreich. Das wird ja den ganzen Tag so bleiben. Und ja, das sind nicht nur Zierwolken, sondern die lassen schon hier und da auch ein bisschen einen Regen fallen. In ganz Österreich, momentan so am ersten zwischen Salzburg und Wien. Aber in ganz Österreich sollte der Regenschirm griffbereit sein. Aber das Gute ist, es sind keine ausgiebigen, langen, stundenlangen Strömregen. Das ist auch mit Hinblick auf das Donauinselfest überhaupt kein Problem. Das wird alles gut vonstatten gehen. Und die Sonne ist ja auch mit dabei. Die zeigt sich immer wieder eben nicht durchgehend. Und das Ganze bringt uns dann Temperaturen zwischen 20 und maximal 30 Grad. Wobei die 30 Grad am ersten reicht werden, ganz im Süden Österreich. Jetzt momentan sind wir zwischen 21 Grad in Salzburg. Das ist momentan noch am kühlsten. Und mit 27 Grad in Innsbruck schon am wärmsten. Schauen wir auf die Straßen. Und da müssen wir leider wieder in Vorarlberg anfangen. Da ist es sehr mühsam auf der A14 und zwar Fahrtrichtung Innsbruck im Pfändertunnel. Da steht nach wie vor ein Reisebus, der da abgeschleppt werden muss. Da tut sich jetzt langsam etwas, aber es ist nach wie vor die rechte Spur gesperrt und die verliert sich momentan eine Dreiviertelstunde. Besser schaut's aus beim Grenzübergang Kufstein-Kiefersfelden bei der Ausreise aus Österreich. Da dauert es momentan nur noch eine Viertelstunde länger. Ist so ein bisschen ab einmal mehr, einmal weniger, aber da auf jeden Fall ein bisschen Zeit mehr einplanen. Und sehr mühsam, ebenfalls in Tirol auf der B179 der Fernpassstraße Richtung Nassereit vom Grenztunnel Füssen bis Reute. Mindestens eine Dreiviertelstunde plus. Tief durchatmen, wir schaffen das gemeinsam. Gute und sichere Fahrt.
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und We Are The Champions 88.6 hier mit der besten Musik aller Jahrhunderte. Queen, ja, kann man schon dazu zählen. Und drei große Champions aus Mexiko hören wir jetzt. Die drei Schwestern Dani, Pau und Ale oder Ale. Weiß nicht, ob ich es richtig ausspreche. Auf jeden Fall gemeinsam sind sie The Warning seit mittlerweile auch schon einigen Jahren. Nicht mehr von den großen Rockbühnen der Welt wegzudenken. Und jetzt ist ein neues Album heraus und glaubt es oder nicht, es ist das fünfte Studioalbum, trägt den Namen Everything is Falling oder Everything's Falling, kommt am 28. August raus und wir freuen uns sehr, dass es schon eine kleine Single-Auskopplung vorweg gibt. Klingt ganz, ganz großartig, sie entwickeln sich weiter, das hört man. Und die Nummer heißt Ritual, geht dabei um die Angst, etwas Gutes zu verlieren, selbst wenn das Leben gut läuft. Und hört es euch an. Großartiger Song aus dem bald erscheinenden fünften Studioalbum von The Warning, Everything's Falling, Ritual.

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1: 13.48 Uhr ist es. Einen schönen Sonntagnachmittag. Sonnenschein, ja, immer wieder in allen neuen Bundesländern, aber nie von großer Dauer. Heute sind viele, viele Wolken unterwegs und die sind nicht nur zur Zierde da, die lassen auch den einen oder anderen Regenschauer fallen. Allerdings nichts Gröberes, Langfristiges, also mit einem kleinen Regenschutz kann da gar nichts passieren. Und die Temperaturen, die bewegen sich heute zwischen 20 und 30 Grad. So viel zum Wetter. Damit schauen wir weiter zu Alexander Fekonia.
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3: Obwohl fast die Hälfte Österreichs mit Wald bedeckt ist, sind echte Naturwälder extrem selten. Laut neuen Daten der Umweltschutzorganisation Global 2000 machen Wälder, die weitgehend ohne menschlichen Einfluss gewachsen sind, nur rund 7% des Gesamtwaldbestands aus. Da diese Flächen unerlässlich für die Artenvielfalt sind, fordert die Organisation deutlich mehr Anstrengungen zu ihrem Schutz und ihrer Ausweitung. Eine 66-jährige Deutsche ist gestern bei einem Nachttauchgang im Attersee in 5 Metern Tiefe in Panik geraten. Ihr Tauchlehrer und eine Begleiterin haben die Frau sofort an die Oberfläche gebracht. Die 66-Jährige dürfte Wasser in die Lunge bekommen haben, konnte aber noch selbst ans Ufer schwimmen. Nach der Erstversorgung von einer zufällig anwesenden Ärztin aus Tschechien wurde die Frau mit dem Hubschrauber ins Krankenhaus Vöcklabruck geflogen. Das geplante Comeback von Uber Eats in Österreich ist geplatzt. Der US-Konzern stoppt den Neustart seines Essenslieferdienstes bei uns. Wie die Financial Times berichtet, wollte Uber eigentlich wieder Essen in Österreich vermitteln. Weil das Unternehmen nun aber den deutschen Konkurrenten Delivery Hero übernehmen will, wurden die Pläne für insgesamt 5 europäische Länder kurzfristig auf Eis gelegt.
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1: Dankeschön, Alexander. Wir schauen auf die Straßen und damit nach Oberösterreich, A1 Westautobahn Richtung Salzburg. Die A1 ist gesperrt zwischen Eberstalzell und Forchdorf. Nach einem Unfall ausweichen könnt ihr großräumig über die A8 ab Voralpenkreuz. In Vorarlberg schaut es gut aus, A14 Richtung Innsbruck. Da ist der der Pfändertunnel jetzt wieder frei. Der Reisebus wurde abgeschleppt, der Stau löst sich langsam auf. Und in Tirol, da dauert es noch ein bisschen länger auf der B179, daher an Fernpassstraße Richtung Nassereit vom Grenztunnel Füssen bis heute. Gute und sichere Fahrt.

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4: Und der wünscht einen schönen Sonntag. Nachmittag, kurz vor 14 Uhr ist es. Wir hören gleich wieder live zum Donauinselfest zu Kinga und Mike und schauen, was sich da so tut heute am letzten Tag. Jetzt wärmen wir uns erst einmal auf mit Nirvana, All Apologies und Korn, Coming Undone.

0: Wir waren auf 88.6 mit All Apologies. 14.01 ist es.
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0: Tag 3 und wir haben zwei unvergessliche Tage schon in den Knochen am Freitag mit Headliner Avatar, gestern Airborne. Aber was war denn da eigentlich los? Jetzt ist Sonntag und wir haben natürlich unsere Herrschaften vor Ort. Kinga und Mike, für euch auch der dritte Tag. Wie geht's euch? Wie schaut's bei euch aus?
3: Ja, hallo,
4: ja,
3: Kosti.
4: Guten Morgen.
3: Guten Morgen, schönen Nachmittag. Gute Nacht, je nachdem, welchen Zeitrhythmus man jetzt hat nach den ersten zwei Tagen Donauinselfest.
4: Es gibt keinen Rhythmus mehr, glaube ich. Schon komplett. Aber es waren
3: so einfach, ist das am Festival, so das gehört
4: es,
3: dazu.
4: Genau, so ist es am Festival. Ich muss auch sagen, vor der Bühne schaut es auch aus wie auf dem Pannoniafilz am Novarock.
3: Es ist ein bisschen staubig,
4: ja. Es ist eine Steppe. Es hat gerade ein bisschen genieselt, aber überhaupt nicht schlimm. Ich habe dafür auch jetzt schon einen sexy 886 Regenponcho bekommen.
3: Schau, knister mal.
4: Ja, hört man es rascheln? Das ist mein sexy 886 Regenponcho.
3: Cool. Da steht drauf, so blockst den Regen. Das finde ich sehr cool. Das finde ich ja richtig nice. Sogar solche Schnürchen, mit denen du die Kapuze ein bisschen mehr zubinden kannst. Das ist sehr praktisch.
0: Deluxe-Poncho.
3: Regenponchos, die haben wir ausgepackt. Es kann nämlich sein, heute am Sonntag hier auf der Donauinsel in Wien, dass immer wieder mal kurze Regentröpfchen mit dabei sind, aber die sollten wirklich harmlos bleiben, auch jetzt. Es waren ein paar kurze Tropfen, aber die tun jetzt nicht weh. Also von einem größeren Gewitter oder Schütten sind wir hoffentlich weit entfernt. Zumindest laut Wettervorhersage sollte das nicht passieren. Vielleicht kommt am Nachmittag sogar wieder ein bisschen die Sonne durch. Das Ganze circa bei 24 Grad heute. Also eigentlich wirklich absolut fein.
4: Na, absolut fein. Und wie gesagt, wenn es wie ist, die Regenponchos verteilen wir. Davon haben wir ein paar mit. Die schauen super aus.
3: Ja, und sonst freuen wir uns extrem auf den dritten Tag vom Donauinselfest. Konzi, du hast das richtig gesagt. Die großen Headliner Avatar und Airborne hinter uns. Mike, wie haben dir Airborne gestern gefallen? Ich war ja sehr begeistert.
4: Das war eine wilde Show, also was da alles passiert ist, war einfach komplett wahnsinnig. Der Sänger ist gefühlt mehr im Publikum herumgelaufen, als auf der Bühne, Bühne gestanden. Der hat dann irgendwann, und es war auch ein sehr, sehr schöner Moment, es ging dann einem Fan kurz nicht gut und Security hat ihn aus der Menge rausbegleitet und der Frontman hat das mitbekommen, ist von der Bühne runtergelaufen zu dem Fan hin, gefragt, ob alles okay ist, mitten im Song,
3: das hab ich gar nicht mitbekommen.
4: Gefragt, ob alles okay ist. Schön. Und dann war alles okay und dann ist er wieder auf die Bühne zurückgelaufen. Cool. Also einfach ein cooler Typ und eine Wahnsinnsshow.
3: Konzert war wirklich extrem geil, die Setlist war urgut gewählt, also gefühlt haben wir echt fast jeden Song eigentlich gekannt und bei jedem Song 300% Gas gegeben. Also eine wahnsinnig gute Show und auch bei uns hier bei der 88.6 Rockbühne wirklich vollstes Haus. Also wenn man es kennt, das Areal bei uns, und sich jetzt eben vorstellt, dass unten die Bühne ist und dann so amphitheatermäßig die Ränge, nenne ich es jetzt einmal, hinauf, da war wirklich von links bis rechts, von vorne bis hinten, wieder bis auf die Bäume, wirklich überall viele Menschen, also es war richtig, richtig cool gestern, volles Haus, ein extrem schöner zweiter Tag und jetzt freuen wir uns eben auf den dritten Tag hier am Donauinselfest und wir haben ja heute auch wieder unfassbare, großartige Bands mit dabei, die laufen jetzt hier auch schon die ganze Zeit bei uns im Backstage herum, haben jetzt auch natürlich schon gegessen, bereiten sich vor, das ist natürlich auch sehr, sehr, sehr cool. Es ist jetzt dann ein bisschen Yoga, also wenn man Sport machen möchte, vielleicht jetzt noch am Sonntagvormittag, vor allem nicht bei großer Hitze, kann man vorbeikommen, gibt es bei uns, ist jetzt auch mittlerweile schon Tradition am Sonntag, im Yoga, wo man mitmachen kann.
4: Ein bisschen den Nacken aufwärmen fürs Headbanger nach.
3: Und dann geht's auch schon los mit den Bands.
4: Ja, und ich freue mich wahnsinnig, erste Band, Female Fronted Metal aus der Steiermark, die habe ich tatsächlich durch die 88.6 Roters Rockshow entdeckt und Hidden Fate sind das, die geben Vollgas, mega gut produzierte Musik, coole Leute sind auch schon da eingedrudelt, haben wir schon begrüßt, freuen sich mega auf den Auftritt. Danach auch noch Musik aus Österreich, Sascha.
3: Mhm, genau, Tailgunner und dann um 20 Uhr geht es eh auch schon los mit Mr. Hurley und die Pulveraffen und 21.40 Uhr großer Headliner heute am Donauinselfest in Wien bei uns auf der Rockbühne, Feuerschwarz.
4: Jawohl.
3: Aber bin ich schon sehr gehypt.
4: Ja, Wahnsinn.
3: Freue mich schon wahnsinnig geil.
4: Also wenn ein bisschen Wasser runterkommt, wir haben das Feuer, das uns dagegen zu wirken am Abend.
3: Ja, also wirklich Leute, ich weiß, es ist anstrengend, für uns ist es auch schon der dritte Tag, aber kommt vorbei, heute wirklich noch einmal großartiges Line-Up, vollstes Programm. für groß und klein eben auch wieder viele Sachen, viel Merch natürlich mit dabei, Goodies, wie gesagt, wir haben Regenponchos, also es gibt keinen Grund heute hier nicht nochmal aufzutauchen, kommt unbedingt vorbei, wir freuen uns eben auch sehr auf die Bands und Konsti jetzt am Nachmittag, wir werden uns natürlich immer wieder hören und berichten, was sich so tut und was ich auch schon sagen kann, wir werden auch plaudern heute mit jemandem von Feuerschwanz und auch mit jemandem von Mr. Hurley und die Pulveraffen, da freuen wir uns auch schon sehr drauf, also vollstes Programm heute auch hier an Tag 3 auf der Donauinsel.
0: Es ist großartig, man hört so richtig die gute Stimmung von euch, wie toll es ist bei euch, trotz vielleicht einer gewissen Erschöpfung, ein Hochamt der guten Musik. Ganz, ganz liebe Grüße auf die Insel zu euch und wir hören uns in Kürze wieder. Bis später. Und jetzt haben wir gesprochen von Feuerschwanz und jetzt hören wir sie natürlich, um die Vorfreude noch ein bisschen aufzuheizen. Hier sind sie mit Medfest.

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2: Einen schönen Sonntagnachmittag, 14.24 Uhr ist es. Wettertechnisch ja nach wie vor so eine Mischung aus. Immer wieder Sonnenschein, sie zeigt sich, aber macht sich sehr rar heute. Immer wieder kurze Regenschauer mit dabei und zwar in ganz Österreich. Wolken sind heute, ja, gehören einfach dazu, aber die Regenschauer, da ist Betonung auf kurz. Das sind keine langen Wolkenbrüche, also alles wunderbar. Auch auf der Donauinsel mit unseren schönen 88.6 Ponchos überhaupt kein Problem. Die Temperaturen sind hochsommerlich zwischen 20 und 30 Grad, aber eben nicht zu erdrückend, also perfekt eigentlich. Aktuell zwischen 24 Grad in Linz. Bisschen kühler noch in Salzburg, sogar mit 20 mit Regen. Und 28 Grad sind es bereits schon in Klagenfurt. Generell in Kärnten heute am 1. die 30 Grad mit dabei. Gute Nachrichten gibt es von der Westautobahn Richtung Salzburg. Zwischen Eberstalzell und Forchdorf ist nur noch die rechte Spur gesperrt. Der Stau löst sich hier auf. Nach wie vor dauert es länger in Tirol auf der B179, der Fernpassstraße Richtung Nassereit vom Grenztunnel Füssen bis Reutte. Gute und sichere Fahrt.
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0: Metallica, The Unforgiven auf 88.6, 14.37 Uhr ist es.
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0: Der dritte Tag, großer Endspurt heute auf der Wiener Donauinsel mit Tailgunner, Hidden Fates, Sascha, Mr. Hurley und die Pulveraffen, Feuerschwanz und Kinga und Mike. Hallo meine Lieben, der Poncho ist schon wieder auf die Seite gelegt, oder?
3: Also ich habe ihn noch an, aber eigentlich nur, weil ich ihn sexy finde.
4: Ich glaube, für Mike ist das jetzt ein Fashion-Statement. Ich befürchte, er wird jetzt durchgehend in dem rumrennen. Da tue ich mir halt sehr schwer, ihn ernst zu nehmen.
3: Man findet mich morgen früh noch in diesem Poncho.
4: Schauen wir mal. Ja, liebe Grüße von der Donauinsel, lieber Konsti und alle einen wunderschönen Nachmittag. Das Wetter ist echt verrückt. Jetzt wieder scheint die Sonne Vollgas runter. Es ist super schön, super warm, Temperaturen um die 25 Grad und fühlt sich aber definitiv wärmer an. Vor 10 Minuten haben wir kurz Schauer gehabt, ja. Also irgendwie alles mit dabei heute.
0: Typischer April.
3: Ich habe schon gesagt, du hast schon dreimal deine Weste an- und ausgezogen.
4: Richtig, ja. Aber ganz ehrlich, besser so als entweder 40 Grad oder durchgehend Gewitter und Regen. Ja. Also wirklich, kommt vorbei heute, auch Sonntag, Tag 3 am Donauinselfest. Es passt auf jeden Fall und ein paar kurze Regentropfen machen ja nichts. Und falls doch, haben wir eben extrem coole Ponchos für euch. Bank Austria Radio 88.6 Rockbühne. Konzi, du hast es schon gesagt, da werden heute noch großartige Bands aufschlagen. Wir freuen uns schon sehr zum Beispiel auf Feuerschwanz oder Mr. Hurley und die Pulveraffen. Jetzt aber ist da noch ein bisschen ein anderes Motto, nämlich dehnen und atmen.
3: Ja genau, läuft gerade das Yoga auf unserer Bühne und für mich ein bisschen überraschend, weil es ja doch vorher noch geregnet hat. Da haben wir gedacht, ach, das ist bitter für die Yoga-Mädels, weil ich weiß nicht, wie viele Leute da kommen. Aber jetzt doch immer wieder, sieht, da sind Leute da, die machen was für ihre Gesundheit, bevor sie dann den restlichen Tag hier hoffentlich abrocken werden.
4: Wenn man das jetzt gerade hört und in der Nähe von der Donauinsel ist und sich denkt, ja, so ein bisschen Yoga jetzt am Vormittag oder Nachmittag wäre schon noch gut, kommt vorbei bis 15.30 Uhr, geht das noch. Können Sie noch spontan mitmachen, eben auf der Bühne wird vorgeturnt sozusagen und auf dem ganzen Gebiet da davor, also auf dem Feld, kann man dann einfach mitmachen. So, aber wir stehen jetzt oben, da wo die ganzen Foodtrucks, Getränkestandeln sind, Bierbänke und natürlich auch unser 88.6 Trailer mit Merch und wo dann später auch unsere T-Shirts sein werden. Und was hier auch jetzt gerade noch ist, läuft jetzt zwar schon aus, aber Bierpong haben wir ja gestern und heute wieder mit dabei gehabt. Für den guten Zweck, für die Kinderkrebshilfe. Also sehr, sehr gute Sache, was hier gemacht wird. Für den guten Zweck gespielt. Und da sind noch eben viele mit dabei. Stimmung ist gut.
3: Ja.
4: Und da haben wir jetzt auch den Wolfgang vom Bierpong. Und wen hast du uns mitgebracht?
5: Servus, ich bin der Felix.
3: Du bist der Felix?
4: Ja. Grüß dich.
3: Wie geht's dir? Was hat dich heute hier zur 88.6 Rockbühne gebracht?
5: Das Bierpong, so als kleinen Vorgeschmack und sowas und dann einfach das ganze Donauinselfest.
3: Du musst jetzt natürlich sagen, dass du den ganzen restlichen Tag hier verbringen wirst.
5: Das natürlich verbringe ich
3: das. Das steht im Skript.
4: Ich glaube, er meint es aber ernst.
5: Darf ich das Skript mal lesen?
3: Ich habe mir gedacht, du hast die Memo bekommen.
5: Memo habe ich nicht kurz bekommen, aber trotzdem. Das vierte Jahr in Folge jetzt hier, Radio 88.6, Bierpong, saugeil einfach da.
3: Ja, so. Mega Stimmung auch und habt ihr euch vom Regen abbringen lassen? Nein, oder?
5: Überhaupt nicht, war eine geile Abkühlung.
3: Ja, genau, war geil. Ja.
5: Einmal mal so ein bisschen Wasser von oben, Spritzer von innen, geil.
3: Es gab ja auch eine Challenge hier, die ihr gemacht habt. Wolfgang, wie genau hat das ausgeschaut?
6: Genau, wir haben heuer das erste Mal die Challenge gemacht und zwar hat man 10 Bälle quasi in die vorgefertigten Becher schießen müssen. Muss schauen, die Benchmark liegt aktuell bei 5 getroffenen Becher. Okay. Und der Einsatz war 5 Euro und natürlich alles für die österreichische Kinderkrebshilfe.
3: Sehr, sehr geil. Habt ihr auch schon einen Haufen Geld eingesammelt, habe ich gehört.
6: Ja, also die Stimmung mega. Also die war gestern schon extrem gut. Heute haben wir natürlich einen Softstart gehabt. Der Sonntag ist immer so. Aber mittlerweile stehen wir bei ungefähr 1.400 Euro für die Kinderkrebshilfe.
3: Mega.
4: Super.
3: Sehr, sehr geil.
4: Sehr, sehr schön. Danke, dass ihr wieder da seid. Danke, dass ihr das wieder mit uns gemacht habt. Und jetzt von der Musik her, auf welche Bands freust du dich denn schon?
5: Bands, ich lasse das auf mich zukommen.
4: Feuerschwanz sind heute zum Beispiel mit dabei.
5: Auf jeden Fall.
4: Geht, oder?
5: Werde ich mir anhören.
3: Fein. Sehr, sehr geil. Super. Ja, die werden da ziemlich abreißen. Und da kommt dann, wenn das Wasser von oben kommt, haben wir das Feuer von unten. Das ist kein Problem.
5: Auf jeden Fall.
4: Perfekt.
5: Und der Spritzer von innen.
3: Und der ist, ich merke schon, dass dir der sehr wichtig ist.
5: Ja, freilich.
3: Ja, also, ist auch okay. Ja?
5: Ich komme ja aus München und bei uns ist Weinschorle eher nicht so.
3: Wir haben nur bei uns dann.
5: Ja. Und deswegen immer in Wien Spritzer.
3: Gut, ich sag's, wir haben nicht nur den Spritzer, wir haben auch die gute Musik den ganzen Tag auf unserer Bühne. Es fängt jetzt dann auch gleich nach dem Yoga an. Schauen wir, ob wir noch irgendwen, den wir im Eifer des Gefechts quasi erwischen.
4: Ich möchte da noch mal kurz vorbeischauen. Da habe ich nämlich ein paar coole Bandshirts entdeckt. Zum Beispiel ein Metallica-Bandshirt.
3: Metallica-Bandshirt, wie heißt du?
7: Chris.
3: Chris?
7: Ja.
3: Servus Chris, was hat dich heute hergebracht? Bist du Rockfan oder mehr Bierpong-Fan? Sag Rock, sag Rock.
7: Oh, eigentlich wäre Rockfan, aber jawohl. Bierpong ist auch was Geiles.
3: Also. sehr geil.
7: Wenn man es weinen kann.
3: Sehr geil.
4: Ihr stimmt euch da schon ein auf den heutigen Tag bei uns auf der Donauinsel?
7: Ja, so ein bisschen vorwärmen für heute, ja.
4: Eben, genau. Bleibst du dann auch bei uns und schaust dir die Bands an heute?
7: Ich bleibe den ganzen Tag bei euch.
4: Ja, also. Perfekt. Worauf freust du dich schon?
7: Ich glaube, Feuerschwanz wird mein Highlight heute. Also. Haben wir schon Zeitl nicht gesehen, haben wir am Summer Bridge schon angeschaut. Also.
4: Du hast sie schon mal live gesehen.
7: Ja.
4: Dann bitte sag einmal für alle, die jetzt vielleicht gerade am Weg sind zum Donauinselfest, zu uns zur Rockbühne, was kann man sich erwarten von einer Feuerschwanz-Show?
7: Boah, ein geiles Konzert, mega Stimmung. Also
3: viel Feuer oder?
7: Boah, das ist jetzt eine gute Frage. Ich glaube, da war viel Feuer dabei.
4: Schon, oder?
3: Wir sind schon gespannt, ob sie die Flammen noch auf die Donauinsel bringen.
7: Ich hoffe sehr. Also ich würde mich freuen drauf.
3: Ja, wir freuen uns alle.
4: Wünsche mir dir und deiner Gruppe ganz viel Spaß heute. Danke, dass ihr da seid. Einen schönen dritten Tag und viel Spaß noch, gell, beim Bierpong.
3: Und ich kann euch noch empfehlen, das habe ich nämlich gestern mit jemandem geredet aus dem Publikum, der hat gesagt, der Feuerschwanz wird mega, aber er hat auch Mr. Hurley und Pulveraffen schon sehr, sehr oft gesehen. Die sind direkt vor Feuerschwanz und die machen eine Wahnsinnsshow. Irrsinnig viel Spaß, also bleibt da auf jeden Fall auch da.
7: Auf jeden Fall anschauen.
3: Ja, sehr, sehr geil. Dann habt noch einen schönen Abend.
4: Also schau, Konzi, du siehst Sonntagnachmittag und eben Wetter teilweise ein bisschen unbeständig, aber das tut überhaupt nichts zur Stimmung. Hier echt schon ganz viel los bei uns bei der Rockbühne. Leute sind alle gut drauf, genießen einen feinen, freien Sonntag und freuen sich schon aufs Line-Up, so wie auch wir. Und wir hören uns später wieder.
0: Großartig. Also ein Tag gefüllt mit großartiger Musik. Jetzt noch ein bisschen Yoga, dann schicke ich euch einen herzlichen Sonnengruß auf die Insel und wir hören uns in Kürze.
4: Und bis später
0: jetzt. Haben wir über Mr. Hurley und die Pulveraffen gesprochen. Großartige Live-Bühnenshow und auf die bereiten wir uns jetzt auch schon vor. Hier sind Mr. Hurley und die Pulveraffen mit Achterbahn am Achterdeck.
8: So, Party People, los geht's.

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2: 10 Minuten vor 3 ist es und das Wetter ist nach wie vor so ein bisschen aprilmäßig. Temperaturen, ja, wäre vielleicht ein bisschen heiß für den April, 20 bis 30 Grad heute die Höchstwerte, am nächsten dran an den 30 Grad sind wir zum einen im wunderschönen Kärnten, Klagenfurt haben wir gerade 28 Grad, genauso auch in Bregenz und in Innsbruck, aber die Wolken reden auch einiges mit, es sind auch nicht nur Zierwolken, sondern die haben auch Regen parat, also immer wieder kleinere Schauer mit dabei in Österreich, aber, und das ist die gute Nachricht, es sind keine langen Wolkengüsse, also überhaupt kein Problem, den Tag im Freien zu verbringen, auch mit Blick auf unsere 88.6 Bühne am Donauinselfest. Heute ist auf jeden Fall ein optimaler Festivaltag. Und an diesem optimalen Festivaltag werfen wir jetzt einen Blick zu Alexander Fekonia. Hier sind die Nachrichten um 14.50 Uhr.
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3: Nach der heftigen Gasexplosion in einem Einfamilienhaus in Wien-Floridsdorf erhärtet sich der Verdacht gegen den 93-jährigen Bewohner. Die Polizei vermutet, dass der Mann das Gas in der Nacht absichtlich entzündet und das Haus so komplett zerstört hat. 8 weitere Menschen wurden verletzt. Der Verdächtige selbst wurde von Suchhunden schwer verletzt im Keller gefunden. Er wird im Spital von der Polizei bewacht. Als mögliches Motiv steht ein Streit um das Haus im Raum. Wegen der Iran-Krise soll Österreichs staatliche Gasreserve um 2 Jahre bis 2029 verlängert werden. Morgen entscheidet der Hauptausschuss des Nationalrates über die Verordnung. 2022 wurde sie wegen der Energiekrise nach dem Angriff Russlands auf die Ukraine eingeführt. Für die 240 Millionen Euro schwere Verlängerung braucht die Regierung aber eine Zweidrittelmehrheit. Also auch die Stimmen von FPÖ und Grünen. Im deutschen Erfurt geht heute der Bundesparteitag der AfD zu Ende. Nach ihrer Wiederwahl gestern haben die Parteichefs Weidel und Chrupalla die Delegierten heute noch einmal auf die anstehenden Landtagswahlen eingestimmt. Begleitet wurde der Parteitag von Protesten mit zehntausenden Teilnehmerinnen und Teilnehmern. Laut der Polizei sind die Demonstrationen aber weitgehend friedlich abgelaufen.
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2: Dankeschön, Alexandra. Damit schauen wir auf die Straßen. Gute Nachrichten von der A1 in Oberösterreich Richtung Salzburg. Die Unfallstelle zwischen Eberstalzell und Forchdorf ist geräumt. Der Stau hat sich aufgelöst. Eine halbe Stunde dauert es allerdings länger in Vorarlberg auf der L91 von Lochau Richtung Bregenz. 30 Minuten plus und nach wie vor Stau in Tirol auf der B179 der Fernpassstraße Richtung Nassereit vom Grenztunnel Füssen bis Reute. 25 Minuten Zeitverlust. Gute und sichere Fahrt.
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9: Und er wünscht einen wunderschönen Sonntagnachmittag, 3:05. Ist es schön, dass er mit uns gemeinsam diesen Sonntag verbringt. Auch heute natürlich alle Augen auf das, nicht das 886 Donauinselfest, sondern die 886 Bühne am Wiener Donauinselfest mit einem ganz großartigen Line-Up. Und da darf ich auch schon gleich einmal aufmerksam machen auf unser... auf unseren Headliner der Woche. Es wird Feuerschwanz sein, Live-Konzert werden wir dann hören ab 18 Uhr, aber jetzt im Laufe des Tages immer wieder auch Musik von unserem Line-Up der letzten Tage und auch von heute, und wir werden natürlich auch wieder live auf die Donauinsel schalten zu Kinga und Mike, die da vor Ort sind und die Stimmung einfangen, uns erzählen, was sich tut. Also unbedingt dranbleiben. Wir hören Sie in Kürze. Jetzt wärmen wir uns einmal auf mit Green Day 21 Guns und jetzt ein bisschen Musik aus Italien. Måneskin mit...

0: und 21 Guns auf 88.6, 4 Minuten nach 3 ist es.
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0: Donauinselfest Tag 3, das große Finale, der große Endspurt heute mit einem sagenhaften Line-Up und mit unserem Team vor Ort. Kinga, Mike und Timpel, hallo. Hallo?
3: Ja, es ist auch ziemlich witzig, weil als ich mir die CD geholt habe, habe ich gerade Soundcheck gemacht.
0: Deswegen, ah, jetzt geht's.
3: Ja, ein bisschen Vorgeschmack auf heute Abend.
4: Sehr cool. 21.30 Uhr.
0: So, Moment. Könnt ihr bitte noch mal was sagen? Wir hören euch gerade nicht.
5: Ja, kommst du, hörst du uns?
0: Jetzt höre ich dich. Hallo Mike, jetzt haben wir's. Und jetzt leider wieder nicht. So, wir haben da jetzt gerade ein kleines Verbindungsproblem. Probieren wir es noch einmal und ansonsten würde ich sagen, schauen wir uns das kurz an. Ja. Hören uns in Kürze noch einmal. Dann machen wir es so. Gut, liebe Grüße auf die Insel. Weiß nicht, ob Sie uns jetzt gerade hören. Wir werden jetzt ganz kurz einmal in die Technik uns vergraben und dieses Problem schnell lösen. Davor gibt es jetzt mal kurz Survivor mit Eye of the Tiger.

0: 3 Days Grace, I Hate Everything About You auf 88.6. Am Sonntag, 12 Minuten nach 3 ist es.
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0: Wie Geburtstag und Weihnachten zugleich, 3 Tage voll gefüllt mit der Musik, die wir lieben, die wir feiern, für die wir hier auf 88.6 aufstehen in der Früh. Und da ist es uns ganz, ganz wichtig, nicht nur internationale Stars wie Airborne oder Avatar auf unsere Bühne zu bringen, sondern auch in die andere Richtung als österreichisches Rockradio zu sagen, hey, wir sind zwar ein kleines Land und wir sind in vielem nicht perfekt, aber wenn wir was können, dann musizieren. Und vor allem Instrumentalmusik, vor allem Musik mit echten Instrumenten, echten Stimmen. Da müssen wir uns wirklich nicht genieren und da freuen wir uns ganz besonders auch heute wieder einige österreichische Bands mit auf die Bühne zu bringen. Und um 16.30 Uhr, also in einer guten Stunde, geht es auch gleich los mit einer wirklich, wirklich starken Band aus Graz. Hidden Fates heißen die Guten und die gibt's jetzt schon hier bei uns an Air. Sie sind Hidden Fates aus Graz mit White Rabbit.

zu Mr. Hurley und die Schulfer-Affen. Platzhacking-Zombies vom Outer Space.

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1: 15.25 Uhr ist es. Einen wunderschönen Nachmittag wünschen wir euch. Wir schauen mal wettertechnisch aus heute. Eigentlich ist es ein perfektes Festivalwetter. Es tröpfelt zwar zwischendurch einmal ein bisschen, aber das ist alles kein Problem, denn die Regenschauer sind nicht von langer Dauer. Auch die Sonne kämpft sich immer wieder mal durch und sorgt für ein paar optisch schöne Stunden. Und das Ganze heute bei sommerlichen, aber erträglichen Temperaturen. Zwischen 20 und maximal 30 Grad. Die 30 Grad werden wir am ehesten erreichen im Kärnten, im weitesten Sinne aber auch im Vorarlberg Tirol. Ansonsten werden wir uns eher so Mitte 20 einpendeln, also eigentlich ein optimaler, schöner Sommertag für draußen. Es ist auf den Straßen die Fernpassstraße, die uns wie so oft Sorgen bereitet. B179 Richtung Nassereit vom Grenztunnel Füssen bis heute. 20, 25 Minuten Zeitverlust. Und in Vorarlberg auf der L190 von Locher durch Bregenz immer wieder Stau. Aktuell zwischen 20 und 30 Minuten plus. Wir wünschen euch eine gute und sichere Fahrt.
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0: Oasis und Don't Look Back in Anger. Hier ist 88.6 um 15.37 Uhr.
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0: Heute dritter Tag, das grande Finale nach zwei wirklich starken Tagen, unter anderem mit Avatar und Airborne gestern, die die Bühne schon zerlegt haben. Im besten Sinne heute noch Feuerschwanz mit dabei und viele, viele andere. Vor Ort Kinga, Mike und Timpel, wie geht's euch? Wie schauen wir wettertechnisch aus?
3: Also das Wetter ist heute wirklich extrem verrückt. Es ist die ganze Zeit ein Mix aus Sonne und irgendwie heiß und dann wieder windig und ein paar Regentropfen. Aber diese Tröpfchen sind immer nur ganz kurz, vielleicht ganz kurze Schauer und dann sofort wieder schön und sonnig. Also nehmt halt alle möglichen Ausstattungen mit. Sonnencreme, Kapperl, aber wir haben dann auch 88,6 Regenponchos, falls es dann doch noch ein bisschen regnen sollte. Aber sonst ein wunderbar schöner Tag hier auf der Donauinsel. Dritter Tag am Sonntag und wir freuen uns schon wahnsinnig natürlich auf die heutigen Bands. Es geht sehr bald los, 16.30 Uhr schon mit Musik aus Österreich, Hidden Fates. Und jetzt haben wir aber den Timpel bei uns und möchten vielleicht auch nochmal über den gestrigen Abend reden, Tag 2, mit den Headlinern gestern. Wie hat es dir gefallen? Was war da gestern so dein bester Moment?
4: Bester Moment war für mich persönlich Nine O' Wolf Steel, weil die einfach unfassbar großartig sind. Eine unfassbar lustige Band und mir hat es so gefreut, dass dann schon so viele Leute da waren vor der Bühne und diese Band, die bei uns noch nicht so bekannt ist, hat dann so eine buchstäbliche Bühne bekommen hat und das hat allen getaugt. Die haben unter anderem eine Eule auf der Bühne gehabt, das ist so ein bisschen ein Verwandter von unserem Peter Hanelius, so eine 2 Meter Schneeäule und da gab es einen Schneeäulentanz und das hat aber von der ersten Reihe bis hinten rauf alle mitgemacht bei diesem depperten Tanz und bei ihren Schmähs und Ding. Also das hat mir einfach, persönlich gefallen, weil ich die Band sehr mag und es war einfach schön zu sehen, dass so viele Leute sagen, oh, geil, kenne nicht, aber ist cool. Und das war mein Highlight natürlich für viele Airborne, klar, da war die gesamte Bühne voll, das war wirklich großartig. Ich möchte dazu sagen, aber weil du das vom Wetter her für heute, laut allen Apps sollte das ganze Spompanalen und Töpfern mit 16 Uhr vorbei sein. Das heißt, es ist heute eigentlich der perfekte Tag, um vorbeizukommen, weil jetzt der Boden etwas angefeuchtet ist, das heißt, es staubt sogar noch ein bisschen weniger und dann kommen wieder Sonne, Wolken, also wirklich sensationell für heute. Es ist angerichtet für ein super Menü, das wir haben und die österreichische Band hat Hidden Fates fallen, wir haben viel österreichische Musik heute wieder mit dabei und dann haben wir natürlich die zwei Großen, die am Abend dann kommen, Mr. Hölle und die Pullwaffen, freue mich schon wahnsinnig drauf. Ähnliches Phänomen, glaube ich, wie bei Nine O' Wolf Steel. Kennen vielleicht ein paar zu wenig bei uns in Österreich noch? Wir haben sehr schon viel gespielt und bekannt versucht, ein bisschen die Bekannte zu steigern. Aber das, glaube ich, wird sehr lustig. Naja, und Feuerschwanz, was soll man sagen? Auch nicht schlecht, dass alles angefeuchtet ist, weil sonst waren wir vielleicht doch gefackelt mitbekommen.
5: Man macht das ja im Fußball auch, dass man, bevor das Match beginnt, das Spielfeld ein bisschen anwassert. Das haben wir jetzt auch erledigt.
4: Ja, also, der Boden wassert sich auch, mir ist ja auch. Alles gut, ja, ich bin schon mit dabei.
3: Gab es schon irgendwelche Troubles oder Probleme jetzt so im Backstage-Bereich? Du bist ja jeden Tag, den ganzen Tag da, kriegst natürlich alles mit. Crew, Aufbau, Bühne für die Bands. Also Spompanaden habe ich keine mitbekommen, aber für mich ein ziemlich cooler Moment gestern aus dem Backstage live. Der Frontman, Sänger von Airborne, der Joel O'Keefe, der hat sich dann nach dem Konzert einfach auch ein Bier von der Zapfanlage geholt, obwohl ich denke, der hätte 10 Leute, die ihm eins holen würden, wenn er wollen würde. Aber da war er einfach plötzlich mitten unter uns mit seinem Handtuch umgehängt, noch mit verkabelt und alles voller Schweiß. Aber hat sich genauso angestellt, freundlich wie alle anderen und auf sein Bier gewartet.
4: Unfassbar sympathisch. Das ist wirklich das. Den haben auch mehrere angeboten. Ah, soll man dir den Weg freiräumen oder soll man dir was bringen? Magst du nicht? Und ja, aber siehst du, schaffe ich schon selber. Und ist dann einfach wirklich durch das so normal. Hast du auch einfach manche Künstler, wo dann auch so viele Leute auf sie zuströmen. Da muss man sagen, es waren auch alle hier sehr entspannt. Grundsätzlich, der ist auch normal behandelt worden von aber ist dann aber trotzdem selber durchgegangen. Und das mag ich immer extrem, wenn halt das dann einfach auch nicht so die abgehobenen Stars sind. Man hat auch gemerkt, finde ich, auf der Bühne hat er Party gemacht mit den Leuten. Eben die Becher, die er geschmissen hat, die Reaktionen mit dem Singen, als er runtergegangen hat. Der hat mehr Zeit unten verbracht als auf der Bühne, weil er einfach so nahe am Publikum war und einfach wirklich mit den Leuten gemeinsam gefeiert hat. Natürlich auch schön, das schreiben wir auch ganz groß und deswegen schön, wenn das die Künstler halt auch so leben. Ich glaube, das wird heute auch nochmal viel so sein, dass da einfach wirklich gemeinsam Party gemacht wird, den ganzen Tag auf der Bühne. Oder
5: ich habe da gestern auch einen coolen Backstage-Moment gehabt, Eduardo, mit dem ihr ein Interview hattet von Nine O' Wolf Steel, der Bassist, der spricht auch Deutsch. Und den habe ich auch an der Zapfanlage getroffen und dann hat gesagt, ich zeige dir ein Kunststück. Und dann hat er zwei Becher aufeinander gestapelt und gleichzeitig aus ihnen getrunken.
3: Was?
5: Ja, ich kann es dir dann zeigen, ich habe ein Video davon. Der rinnt dann von dem oberen Becher in den unteren Becher und vom unteren Becher in den Mund. Mund.
3: Ja, sehr geil. Das werden wir heute auf jeden Fall noch probieren und sonst freuen wir uns jetzt eben wirklich sehr. 16.30 Uhr geht's los mit der ersten Band hier heute bei uns am Donauinselfest Tag 3 auf der Radio 88.6 Rockbühne. Bis später.
0: Bis später. Ja, großartig. Tolle Musiker, die auch noch angenehme Zeitgenossen sind, das ist die 88.6 Rockbühne. Nanowire of Steel, gestern ein großes Highlight und ganz egal, ob ihr dabei wärt oder nicht, wir hören sie jetzt. Hier sind Nanowire of Steel mit Valhalleluja.

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1: Ja, da hat sich heute April ein bisschen in den Juli verirrt. Sonnenschein, dann wieder Regen, dann düster bewölkt, dann nix. Es ist ein bisschen ein wilder Wettertag, aber das Gute ist, wenn es regnet, dann sind es nur so kleine Schauer, die sind auch ein bisschen abkühlend und die verziehen sich auch schnell wieder. Also keine großen Wolkenbrüche heute, die Sonne schafft es immer wieder durch und das Ganze bei hochsommerlichen Temperaturen, ohne dass es einen erdrückt, gerade jetzt mit Blick auf Donauinselfest. Und so ist es ja eigentlich wesentlich angenehmer als nur Sonne und noch einmal 10 Grad mehr. 30 Grad, die Höchstwerte werden ohnehin nur erreicht im Süden Österreichs, in Kärnten, stellenweise auch ganz im Westen, also in Bregenz schaut es auch fast 30 Grad aus. Ansonsten werden wir uns zwischen 20 und 25 Grad einpendeln. Jetzt aktuelle Temperaturen zwischen 20 Grad in St. Pölten und 28 in Villach. So viel zum Wetter, damit schauen wir weiter zu Alexander Fekonia. Hier sind die Nachrichten.
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3: Der Nationalrat startet morgen in eine historische 5-tägige Marathonsitzungswoche. Bis Freitag stehen etliche Gesetzesänderungen an, wie ein Verbot von Einweg-E-Zigaretten, längere Pickelintervalle für Neuwagen, eine neue Paketabgabe und höhere Alkoholsteuern. Ab Mittwoch folgt dann die große Budgetdebatte. Gegenwind gibt es bereits von den Grünen. Sie wollen dem Budget nicht zustimmen. Ein stark betrunkener Bergsteiger hat gestern auf der Drachenwand am Mondsee einen Rettungseinsatz ausgelöst. Der 57-jährige Vorarlberger ist erheblich alkoholisiert am Gipfel herumgestolpert. Es war bereits seine dritte Klettertour an diesem Tag. Ein anderer Alpinist hat ihn bemerkt und die Bergrettung alarmiert. Den Rettern hat der Vorarlberger erzählt, dass er vor dem Aufstieg mehrere Bier getrunken hatte. Italien bleibt ein beliebtes Land bei Touristen. Die Zahl der Urlauberinnen und Urlauber in unserem Nachbarland ist schon im ersten Halbjahr des heurigen Jahres deutlich gestiegen. Sogar 10% mehr Touristen haben etwa die Regionen Umbrien und Kalabrien verzeichnet, wie Daten aus dem Innenministerium zeigen.
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3: Seit Freitag läuft das größte Gratis-Open-Air-Festival Europas und heute Abend gibt's das große Finale auf der Bank Austria Radio 88.6 Rockbühne mit Feuerschwanz. 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
1: Dankeschön, Alexander. Blick auf die Straßen führt uns nach Tirol und zwar ist ein Unfall passiert auf der Fernpassstraße zwischen Reutte Süd und Heiterwang Nord. Der Verkehr wird wechselseitig angehalten und das führt zu einer Dreiviertelstunde Zeitverlust. Wir wünschen euch eine gute und sichere Fahrt.
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3: Und er wünscht einen wunderschönen Sonntagnachmittag, 15.57 Uhr. Ist es 3 Minuten vor 4. Und hier sind AC/DC mit You Shook Me All Night Long. Und jetzt POD mit Boom.

0: AC/DC, you shook me all night long. Einen schönen Sonntagnachmittag, 4 Minuten nach 4 ist es.
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0: 3 Tage lang volles Programm mit wirklich einem Hochfest der Instrumentalmusik. Wirklich, wenn man da durchgeht durch dieses ganze Donauinselfest, so viel geile Sachen, so viel geile Bands, wirklich von all den anderen Kollegen und Kolleginnen, wirklich ganz, ganz, ganz toll. Schaut's euch um, aber wenn es um echte Instrumentalmusik geht, wenn es um Rock geht, wenn es um echte Stimmen zwischen Singen und Schreien und Leidenschaft geht, dann seid ihr bei uns auf der Radio 88.6 Rockbühne zu Hause. Das ist kein großes Geheimnis und das macht einerseits große Freude, weil wir wissen, wir haben viele großartige internationale Gäste aus der ganzen Welt auf der Bühne, aber auch österreichische Bands und gerade als österreichisches Rockradio, wo es ja seit vielen, vielen Jahren auch unsere Verantwortung ist und unser eigenes Ziel ist, die österreichische Szene zu fördern und jungen Talenten auf die Bühne zu verhelfen, ist es schon ziemlich schön, wenn man Bands hat, die man vielleicht kennenlernt durch irgendwelche Einsendungen vor vielen Jahren, erste Gehversuche einer Band, die wirklich das erste Mal im Studio sind, hin zu ersten Releases, hin zu, okay, man fördert eine Band, man unterstützt sie und darf sie dann auf der 88.6 Bühne live begrüßen und sehen und auch ein bisschen stolz sein. Und so ein Projekt ist das Projekt Sascha aus Wien, 2019 aktiv geworden, anfangs so richtig Wiener Szene, da hat man dieses Projekt überall gehört und jetzt mittlerweile sind sie international unterwegs, waren auch schon am Nova Rock und sind heute bei uns auf der 88.6 Rockbühne und zwar in genau 1,5 Stunden. Um 17.30 Uhr geht es los, sehr zu empfehlen, hört es euch an und on air haben wir sie jetzt schon hier. Sascha mit Hot Mess gemeinsam mit Harpy.

Led Zeppelin und Immigrant Song. 88.6 ist hier um 12 nach 4. Schön, dass ihr mit dabei seid. Jetzt ein Song von Evanescence. Relativ neu, noch nicht mehr ganz neu aus dem Jahr 2025. Afterlife. Richtig coole Nummer. Viel Spaß.

Godsmack, When Legends Rise. Hier ist 88.6 um kurz vor 16:30 und wir schauen einmal ganz kurz zum Wetter. Hidden Fates übrigens, die Band, die in 5 Minuten auf unserer 88.6 Bühne auftreten wird und das momentan bei Trockenheit. Es regnet nicht, die Sonne scheint in Wien stellenweise immer wieder, also bezüglich Donauinselfest schaut es wettertechnisch ganz gut aus. Im Rest Österreichs, ja, immer wieder Wolken mit dabei, immer wieder Sonne mit dabei, also beide Bilder werden uns heute noch begleiten bis zum Sonnenuntergang. Das Ganze bei Temperaturen zwischen 20 und 30 Grad, wobei die Höchstwerte mit 30 Grad am ersten ganz im Süden Österreichs erreicht werden und ganz im Westen in Vorarlberg zum Beispiel. Schaut also gut aus mit zwischendurch Regenschauern, aber keinen Regengüssen. Wir schauen auf die Straßen und beginnen in Kärnten. Auf der Turracher Straße, die ist gesperrt aufgrund von Bergungen, das ist zwischen Reichenau und der Turracher Höhe. Ihr könnt ausweichen, großräumig über den Knotenspital zum Beispiel. Tirol-Fernpassstraße, Stau zwischen Reute Süd und Heiterwang Nord. Grund dafür ist ein Unfall. Ihr werdet bei der Unfallstelle wechselseitig angehalten. Der Stau dauert mittlerweile eine Stunde in beide Fahrtrichtungen. Und wir schauen noch Niederösterreicher 1 Richtung Salzburg. Bei Pöchlern ist ein defektes Fahrzeug. 2 Kilometer Stau, die rechte Fahrspur ist blockiert. Wir wünschen euch eine gute und sichere Fahrt.

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1: Die Ärzte, deine Schuld auf 88.6 um 16.36 Uhr.
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1: Es ist der dritte Tag, der große Endspurt, der heute von der Bühne geht mit ganz, ganz großartigen Headlinern. Feuerschwanz werden die Bühne und die ganze Insel, vielleicht sogar ganz Wien, aufheizen. Und Kinga und Mike haben Sie vors Mikrofon bekommen, Feuerschwanz, Ben und Peter. Ihr Lieben, liebe Grüße aus dem Studio auf die Donauinsel.
4: Liebe Grüße von der 88.6 Rockbühne, Tag 3 am Donauinselfest. Und man hört jetzt schon im Hintergrund, tut sich schon sehr, sehr viel. Es finden gerade noch die letzten Soundchecks statt, denn um 16.30 Uhr geht's los mit der ersten Band. Also eigentlich jetzt dann schon. Und Musik aus Österreich ist da heute wieder natürlich ganz groß am Start. 88.6 Rot-Weiß Rock. Und dann aber später natürlich bitte heute Abschluss, krönender Abschluss von unserem Donauinselfest, von unserer Rockbühne Feuerschwanz um 21.40 Uhr. Also Leute, kommt unbedingt heute auch noch vorbei. Das wird eine mörderische Show. Zumindest glauben wir das, aber wir haben jetzt die besten Personen, die man haben kann, um die zu fragen. Nämlich haben wir Ben und Peter von Feuerschwanz jetzt bei uns. Hallo, einen schönen Nachmittag.
5: Hallo, servus Wien.
6: Ja, einen wunderschönen Nachmittag. Es ist soweit. Die Sänger sind da.
4: Habt ihr überhaupt noch Energie? Weil ihr wart jetzt gestern erst am Rockharz. Wie schaut's denn aus mit eurem Energielevel? Geht das?
7: Schlecht.
4: Nein! Das wollten wir nicht hören.
7: Ja, weiß ich, aber es ist einfach so. Das Rockharz hat uns wieder von den Toten erweckt, weil wir waren vor dem Rockharz in Spanien auf dem Resurrection Fest. Spielzeit 2.30 Uhr nachts. Und dann sind wir alle mit so einem Kater und völlig fertig aufs Rockharz gefahren und haben uns wieder ein bisschen aufladen lassen von den Leuten. Und es war mega Stimmung. Headliner gestern Abend. Eine riesengroße Ehre. Und deswegen sind wir jetzt eigentlich wieder ganz guter Dinge, dass das heute auch wieder geil wird.
4: Du trinkst noch Kaffee, wie ich sehe. Also derweil noch Wasser und Kaffee und später dann erst zu den anderen Getränken, oder wie?
6: Met. Ja, es ist ein Met. Fee, also ich tue eigentlich überall Met rein, auch in die Zahnputz. Auch beim Zähneputzen, nur mit Met spülen.
8: Ihr seid ja Hauptmann und Prinz bei Feuerschwanz, aber ihr seid auch unfassbare Multitalente und ich habe jetzt mal eine Frage, könnt ihr schätzen, von allen Bandmitgliedern, wie viele Instrumente ihr insgesamt spielen könnt?
7: Oha. Von allen.
8: Von allen, alle die ganze Band gezählt. Gemeinsam, wie viele Instrumente könnt ihr insgesamt spielen?
6: Bestimmt 15.
7: Ja, 15 bis 20 oder so. Das Wichtigste heute Abend, das zelebrieren wir auch, oder?
6: Ja.
7: Die heilige Metalflöte wird heute, wird heute wieder rausgeholt. Das ist das wichtigste Instrument auf jeden Fall. Also, ne?
4: Die heilige Metalflöte.
7: Ja,
4: wofür Mitte, links, rechts, also wenn man dann auf die Bühne schaut, nur dass wir wissen, wo wir dann nach Ausschau halten müssen.
6: Die Metalflöte hat er in der Hand in der Mitte.
7: Ja.
6: Und ich preise, also ich mache dann die Preisung.
8: Ja. Du machst die Preisung der Metalflöte.
7: So eine Art, sehr gut. So eine Art Gebet.
8: Also es wird auch ein Ritual dann.
7: Ein Ritual.
6: Es ist schon Kult. Es ist schon Kult. Ja. Jetzt schon.
4: Das passt ja perfekt zur Frage. Was kann man sich von einer Feuerschwanz-Show erwarten für alle, die jetzt gerade vielleicht am Weg sind zum Donauinselfest und euch noch nie live gesehen haben, vielleicht nur von Videos oder von Social Media kennen? Heute am Sonntagabend, da ist ja bei vielen Leuten schon ein bisschen die Luft raus. Vielleicht hat man am Wochenende viel gefeiert. Aber was muss man wahrscheinlich alle seine Energie heute unbedingt nochmal zusammenkratzen? Weil ruhig wird das wahrscheinlich nicht, oder?
6: Da habe ich den Vorschlag. Also ich bin ja auch Psychotherapeut in meiner zweiten Gangart und
8: Sidequest.
6: Das ist Sidequest, genau. Und da sage ich nur allen, die Kleine sich etwas abgeschlafft fühlen jetzt nach der Hitz und überhaupt, ne, an der Donau kann man ja auch mal depressiv werden.
4: Hey, und, ist doch schön hier, warum
8: das heißt
4: jetzt?
8: Ja, an der traurigen blauen Donau.
4: Ja. So blau ist sie eigentlich gar nicht, eher braun, aber wurscht.
6: Genau, und da empfehle ich einfach Feuerschwanz. Wir sind zwar noch nicht kassenanerkannt, aber wir arbeiten daran.
7: Machst du wirklich, oder?
6: Ja.
7: Hast du da Kontakte?
6: Ich habe Kontakte, aber sie hören mir nicht zu. Also ich rufe da immer an. AOK ist in Deutschland ja sehr groß. Ja. Ich habe da einfach diese Vision, dass der Hauptmann dann in Firmen geht und einfach sagt, ja, klagt mir euer Leid und ich singe euch ein Lied.
4: Ja, das kann man eh auch für heute mitnehmen, oder?
6: Ja.
4: Also mit allen möglichen Problemen kann man heute auf jeden Fall vorbeikommen und wir
6: kann
4: gehen einfach davon aus, dass ihr uns dann auf jeden Fall natürlich eine Megashow liefern werdet und uns einfach motivieren und anfeuern auch, mehr oder weniger, kann man sagen, oder?
8: Absolut. Ich habe, ihr macht das, was ihr macht, ja schon sehr lange, über 20 Jahre jetzt. Man hat das Gefühl, dass in den letzten Jahren es einen besonderen Hype und dieses ganze Mittelalter-Metal-Rock-Ding einfach ein bisschen mehr Aufmerksamkeit insgesamt erfahren hat. Wie habt ihr das miterlebt?
7: Wir
8: als
7: haben
8: eigentlich
7: gemerkt,
8: Pioniere von dieser Entwicklung. Ja.
6: Also im Grunde durch uns hat sich der Hype ausgelöst worden.
7: Wir haben den ausgelöst.
6: Ja, genau.
7: Ja, also eigentlich läuft es seit Corona richtig gut, muss man sagen. Und also wenn ich das erklären müsste, je beschissener die Realität ist, desto attraktiver wird die Alternative, also Realitätsflucht, Fantasy, alles was mit Drachen zu tun hat, Game of Thrones, das ist einfach angenehm und schön für die Leute, wenn es im wahren Leben halt doch nicht ganz so viel Spaß macht. Und das ist ja eigentlich seit 2020 ein bisschen der Fall bei uns allen. Und deswegen, und so geht es uns selber auch. Und ja, wir sind einfach dankbar, dass es läuft, wie es läuft und wir eine gute Zeit haben.
4: Mega, das passt ja auch eigentlich sehr gut zu dem, was wir machen,
8: weil
4: ich traue mich zu sagen, wir von 88.6 sind wohl der einzige Sender in Österreich, der euch aber auch wirklich spielt. Also wir haben natürlich Feuerschwanz auch wirklich im Radio.
6: Ja! Wir sind so froh.
7: In Deutschland macht es keiner.
4: Und es kommt auch wirklich immer extrem gut an. Also das Feedback ist wirklich mega. Das möchte ich euch natürlich auch unbedingt weitergeben, weil natürlich ihr seid auf Tour jeden Tag irgendwo anders. Keine Ahnung was. Wer will was von mir? 88.6. Keine Ahnung. Donauinsel. Aber wirklich, also wir sind Fans von euch. Die Hörer sind Fans. Und ich glaube, ihr werdet das heute auch dann sehen im Publikum, weil es die Leute es schon seit Wochen sich wahnsinnig freuen auf euren Auftritt. Und das wird einfach mega, mega, mega cool. Was mich noch interessieren würde, ihr seid ja eben viel in Kostümen, natürlich Make-up. Wir hatten jetzt die vorherigen Tage, falls ihr das mitbekommen habt, die waren eh auch am Rockhard, Avatar zum Beispiel am Freitag bei uns schon auf der Rockbühne. Und da haben wir auch gemerkt, die sind Bühnen-Personalities und normal, sage ich jetzt einmal, Background ganz anders. Wie ist das bei euch? Seid ihr, sobald ihr in eurem Kostüm seid, auch irgendwie ganz wer anderer? Und ist das notwendig für das Konzert? Oder seid ihr jetzt auch eben im Alltag, so wie du sagst, mit dem Met, die Zähne putzen, begleitet euch das eh auch im Alltag? Oder wie ist das bei euch?
6: Also ich als Hauptmann habe lange Jahre eigentlich ein Doppelleben geführt. Also als Psychotherapeut war ich wirklich ganz anders als auf der Bühne.
4: Bist du wirklich Psychotherapeut?
6: Ja. Ich bin wirklich...
7: Der lügt ja nicht. Wir
6: ich
7: lügen
6: bin
7: nicht.
6: Ausgebildeter Psychotherapeut.
4: Dann reden wir uns, wir hören uns später nochmal, gell?
6: Ja, genau. Ich hab's dir auch gleich angesehen, dass wir mal reden sollen.
4: Ja, aber was jetzt alle, dass ich das schon halten soll?
6: Ich auch nicht, aber wir unterhalten uns.
4: Perfekt. Wie ist es bei dir?
7: Wenn ich meine Rüstung anziehe, bin ich eigentlich nicht so richtig anders. Ich habe das Gefühl, dass die Ritterrüstung oder die Bühnenperson eigentlich nur eine übertriebene Version von mir selber ist, sozusagen. Also ich stehe auch im echten Leben auf Fantasy und auf Schwerter und auf Herr der Ringe und so weiter und so. Und auf der Bühne kann ich das erst so richtig ausleben. Und es ist kein Umschalten von, ich bin jetzt privat total anders als auf der Bühne. Also.
4: Merkt man das auch in deinem Umfeld? Also drohst du manchmal mit dem Schwert oder irgendwie so?
7: Ich drohe nicht. Ich bin ein sehr friedliebender Mensch. Ich habe die halbe Herr der Ringe Schwerterkollektion in meinem Studio hängen zum Beispiel.
4: Okay.
7: Das ist sehr wichtig zum Musikschreiben. Ja. Ich nehme das immer in die Hand und ich prüfe meine Songs, ob sie auch dem Schwert standhalten.
8: Aber apropos Drohnen und Schwerter, nach allem, was war, wie ist aktuell euer Verhältnis zu Stefan Raab?
7: Wir haben da mal so ein Sketch mit einem Ork gemacht und er hat gefragt, ob er Stefan Raab an den Toren von Minas Morgul aufknöpfen soll und ob er seine Beine noch braucht. So schlimm ist es dann doch nicht.
8: Ach,
6: ich habe ihn dann doch losgeschickt. Also der Ork sucht Stefan jetzt.
7: Der sucht ihn immer noch.
6: Der sucht ihn immer noch.
7: Seit letztem Jahr.
6: Ja, genau. Also falls er ihn findet, dann wird Stefan einfach ohne Beine weitermachen müssen. Aber das ist halt Fantasy, ne?
7: Das ist Fantasy. Klingt brutal, aber es ist nur Fantasy.
6: Es ist nur Fantasy.
8: Also für die, die es nicht mitbekommen haben, Stefan Raab hat bei der ESC-Vorausscheidung letztes Jahr zu euch gesagt, ja, cool, aber Frauen mögen keinen Metal, deswegen will er euch nicht schicken.
7: Das ist einfach Bullshit. Das war eine tolle Steilvorlage für uns. Wir haben dank Stefan Raab ein Frauenkonzert veranstaltet. Da waren 1200 ausgeflippte Damen, sind komplett eskaliert. Und wir haben das für nächstes Jahr angekündigt. Das war nach einem Tag sofort wieder ausverkauft. Und das alles dank Stefan Raab. Also eigentlich können wir uns nur bedanken.
4: Wir sagen bei sowas dann immer Sankt Stefan. Ah. Danke Stefan, dass du das gemacht hast im Endeffekt, ja. Weil du hast uns geholfen, also Sankt Stefan Raab.
6: Ihr habt da auch sogar diese Kirche, ne? Die Stefans.
4: Ja, Stefansdom.
5: Für ihn gebaut.
4: Ja. Für diese Wohltat, für die gesamte Menschheit, ja. Stefansdom in Wien.
7: Heiliger Stefan.
5: Heilig. Ja. Man muss aber echt sagen, also er hat eine Steilvorlage gegeben, aber die habt ihr wirklich verwertet. Großartige Idee auch mit dem Ladies Night Konzert. Und
6: wir sind auch mit die einzigen Deutschen, die noch Vorlagen verwerten können.
4: Ja. So, jetzt musst du auch eine Session mit ihm noch buchen, bitte.
5: Ja, weil ich glaub, nein, das schaffst du schon. Ich bin bei Österreich länger bei der WM als Deutschland, chronologisch gesehen. Ja,
4: genau. Ist jetzt aber auch nicht besonders schwer. Also. Okay. Abschließend vielleicht noch eine Frage, eben für alle, die jetzt am Weg sind und sich schon wahnsinnig aufs Konzert freuen. Wie ist es bei euch bei der Setlist? Ein bunter Mix aus allem. Gibt es irgendwie einen Song oder einen Moment, der euch jetzt als Band am meisten Spaß macht? Oder einen Song, wo man sagt, da sollte man auf keinen Fall das Bier holen oder aufs Klo gehen, weil da eskaliert es richtig?
6: Es ist halt ganz unterschiedlich. Wir haben da Party-Songs wie Berserker Mode, aber wir haben auch den Song Testament, wo wir beide uns fragen, was tun wir jetzt am letzten Tag unseres Lebens, wenn die Welt untergeht?
7: Und meistens ist die Antwort einfach, wenn jetzt die Welt untergehen würde, dann gibt es eigentlich nichts Besseres als das, was wir gerade tun, nämlich ein Feuerschwanzkonzert auf der Bühne stehen und abfeiern. Wir mussten aber heute, die Bühne ist speziell, wir mussten Sachen aus der Setlist rausstreichen, weil es hier eine Hanglage ist. Also wir können hier nicht im Kreis rennen, ein Circle Pit machen, dann fliegen alle aufs Maul.
8: Gab's aber schon.
7: Gab's.
4: Doch.
8: Hatten wir schon erlebt gestern.
4: Wir verstehen diese Befürchtung vollkommen, wenn man das erste Mal sieht bei uns, das Gelände. Aber vor der Bühne ist wirklich ein Stück, das komplett eben ist. Also wirklich keine Sorge, gestern bei Airborne auch Wall of Death, eine riesengroße Wall of Death bei Nano of Steel und mega Moshpits bei Airborne und auch bei Avatar. Also da müsst ihr euch wirklich keine Sorgen machen. Zum einen werden auch Frauen im Publikum sein, das können wir auch sagen, und die werden euch feiern. Und Moshpits sind überhaupt kein Problem, also überlegt euch das nochmal bitte.
7: Aber wir haben noch eine Frage an euch. Kann man Schlauchboot fahren hier? Also nicht auf der Donau, auf den Leuten?
5: Ja.
7: Ja?
5: Ich sage ja, wir haben gestern die letzten Tage wirklich erlebt, dieses Publikum ist bei allem dabei. Ihr könnt die verrücktesten Sachen anreißen. Wir haben alles schon gesehen. Ja. Wir haben wahrscheinlich noch nicht alles gesehen. Zeigt uns, was wir noch nicht gesehen haben, aber probiert es aus. Die sind wirklich bei allem dabei.
7: Also ein Schlauchboot mit einer Schildmaid drauf, sagt ihr, Hanglage, kein Fix. Problem. Die Österreicher.
4: Das muss schon gehen.
5: Sagen Challenge accepted, sagen
7: Challenge accepted.
6: Ja. Ja. Super, das bringen wir wieder gutes rein Feedback. In die Gruppe. Ja. Gutes Feedback.
7: Wir, zurück ins Set.
6: Wir haben wieder Mut.
4: Ja. Sehr gut. Fragt uns.
5: Ja, genau.
4: Wir sagen es dann eh. Okay, ja, mega. Ben und Peter, danke, dass ihr mit uns geplaudert habt. Und viel Spaß dann natürlich bei uns auf der Rockbühne beim Donauinselfest. Danke, dass ihr da seid. Und an alle, die das jetzt eben hören. Vielleicht war das jetzt die letzte Überzeugung, wenn ihr euch nicht sicher seid oder sicher wart, ob ihr heute vorbeikommen sollt. Mega sympathische Typen. Ich freue mich wahnsinnig auf die Show. Klingt mega geil, also kommt vorbei.
5: Ja, unbedingt. Pflichttermin heute.
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1: Ja, wir schauen mal aus, wettertechnisch. 16.53 Uhr ist es und es ist eine Mischung zwischen Regen und Wolken heute über Österreich. Wollte ich nicht sagen, zwischen Wolken und Sonnenschein, so ganz so düster ist es nicht. Also immer wieder sehr schöne Stunden mit dabei, aber eben auch kleine Regenschauer, die aber, und das ist die gute Nachricht, nicht lange dauern, sind immer nur so ganz kurze Schauer, das ist kein Problem. Und die Temperaturen sehr angenehm, zwischen 20 und 30 Grad, hochsommerlich, aber nicht erdrückend. Insofern auch mit Blick aufs Donauinselfest ein wettertechnisch optimaler Tag. Und mit diesen Aussichten schauen wir weiter zu den Nachrichten um 16.53 Uhr.
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2: Die Feierlichkeiten zum 250-jährigen Bestehen der USA sind turbulent zu Ende gegangen. Nach einer Flugschau, einem Unwetter und einem Rekordfeuerwerk in Washington ist US-Präsident Trump in seiner Abschlussrede gegen die Demokraten hergezogen. Mit Blick auf ihre jüngsten Wahlerfolge hat der 80-Jährige sie pauschal als Kommunisten bezeichnet und mit einem Krebsgeschwür verglichen. Nach einem gewaltsamen Übergriff auf einen Taxifahrer im steirischen Leoben vor rund 2 Wochen ermittelt die Staatsanwaltschaft wegen nationalsozialistischer Wiederbetätigung. Unter den Verdächtigen befinden sich laut Ermittlern führende Mitglieder der rechtsextremen Identitären, darunter auch ein ehemaliger Mitarbeiter eines FPÖ-Abgeordneten. Die Männer haben im Taxi offenbar Nazi-Parolen gerufen und den Lenker danach verprügelt. Der Ätna auf Sizilien rumort wieder. Europas größter aktiver Vulkan hat eine große Aschewolke ausgestoßen, die in Richtung Süden sowie Südosten gezogen ist. Der Flughafen Catania wurde vorübergehend geschlossen. Der Ätna bricht mehrmals im Jahr aus und wird von Fachleuten ständig überwacht.
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1: Dankeschön, Alexander. Der Blick auf die Straßen führt uns jetzt einmal in die Steiermark. Und zwar die A2 in beide Richtungen zwischen Modriach und Steinberg. Da wird der Verkehr blockweise abgefertigt vor den Tunneln. Aktuell 20 Minuten Zeitverlust in beide Richtungen. Dann haben wir nach wie vor eine Sperre in Kärnten auf der Turracher Straße. Die ist gesperrt wegen Bergungen zwischen Reichenau und der Turracher Höhe. Ihr könnt ausweichen großräumig zum Beispiel über den Knoten Spital. Und in Tirol auf der Fernpassstraße zwischen Reute Süd und Heiterung Nord ist die Unfallstelle jetzt geräumt. Der Stau war entsprechend lang. Entsprechend wird sich der auch erst langsam auflösen, aber es wird da sukzessive besser. Wir wünschen euch eine gute und sichere Fahrt.
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5: 5:02 ist es. Schön, dass ihr mit dabei seid. Starten wir hinein in die neue Stunde mit Crazy Town und Butterfly. Und jetzt Good Charlotte, The Anthem.

0: Crazy Town und Butterfly auf 88.6. Schönen Nachmittag. Nachmittag. 5 Minuten nach 5 ist es.
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0: Am dritten Tag mit einem fulminanten Line-Up und der Krönung am Schluss um 21.40 Uhr dann Feuerschwanz, die da eine Show abliefern werden. Jetzt haben wir vorher schon das Interview gehört mit den Bandmitgliedern, konnten uns vergewissern, dass das nicht nur tolle Musiker, sondern auch wirklich gemütliche, nette Leute sind, die man auch abseits der Bühne gerne trifft. Und da freuen sich schon ein paar Leute ganz besonders drauf, unter anderem die Bianca. Und ich sage mal Hallo an Bianca und an Kinga und an Mike.
3: Ja, hallo von der Donauinsel, Radio 86 Rockbühne, Tag 3, alles schon ein bisschen gezeichnet von zwei wirklich sensationellen Tagen hier.
4: So ist das aber am Festival. Da muss man durch. Das ist auch mal anstrengend, aber ja, wenn man nicht ein bisschen leidet, dann war man nicht dabei.
3: Ja.
4: Wobei leiden ist eigentlich falsch. Ich bin kompletter Euphorie, weil ich mich so auf die Konzerte heute freue.
3: Ja, ich würde auch sagen, wer heute noch fit und erfrischt ist, der war die letzten zwei Tage nicht da. Aber wir haben Fans, die freuen sich auf einen Act heute hier ganz besonders. Und zwar
5: auf Feuerschwanz.
3: Jawohl.
4: Wer bist du, mit wem bist du da und wo seid ihr her?
5: Also ich bin die Bianca, wir sind aus der Steiermark, bin mit meinen Schwestern da, die Jenny und die Sonja, und freuen uns tierisch aufs Konzert heute.
4: Wo genau aus der Steiermark seid ihr und seid ihr länger in Wien fürs Donauinselfest oder nur jetzt vorbeigekommen?
5: Also ich bin länger da, die zwei Mädels noch heute und wir sind aus Buch bereits.
4: Jetzt müssen wir aber ansprechen, ihr habt da Radio Niederösterreich Bänder umhängen. Was bitte ist da jetzt passiert und wie habt ihr euch zu uns verlaufen oder was ist da die Geschichte?
5: Die Geschichte dahinter ist, dass wir gestern bei den Edelseern sind. Wir kehren zu den Tontechniker und heute sind wir eben auf der Rockbühne und wollen die richtige Musik dann hören.
4: Nein, hast du das gehört, Mike? Ja. Die Edelseher.
3: Die Edelseher haben wir uns geholt auf die Rockbühne. Jetzt interessiert
4: und
3: mich
4: jetzt aber die richtige Musik.
3: Also hat alles richtig gesagt, ja. Also gut abgelesen von dem Skript, das wir euch gegeben haben vorher. Was mich jetzt aber wahnsinnig interessiert, ihr seid Tontechniker, erlebt man da ein Konzert anders, als wenn man quasi nicht diese technische Ausbildung hat? Achtet ihr sehr auf den Sound oder sagt ihr, nein, wir genießen einfach die Musik?
5: Also ich genieße nur die Musik, was, dass wir eigentlich heute nur Zuseher sind und Gäste sind und genießen einfach das Programm.
3: Ja, perfekt.
4: Worauf freut ihr euch denn am meisten bei Feuerschwanz? Also habt ihr irgendwie Songs, die heute unbedingt dabei sein müssen?
5: Die hören hoch.
4: Ja, dann deutet jemand aus der Gruppe, bitte. Die hören hoch, jawohl. Super, ja. Das ist ja, und auch so mit Fest und auf die ganzen Geschichten freue ich mich schon wahnsinnig.
5: Ja. Also eigentlich aufs ganze Konzert und auf alles, was kommt.
4: Super. Ja, danke, dass ihr da seid und danke, dass ihr den Weg zur richtigen Bühne auch noch gefunden habt heute und viel Spaß noch.
5: Danke.
4: Ja, schau, Mike, oder? So wollen wir das haben.
3: Wir werden gerne als die richtige Bühne bezeichnet. Ja. Das finde ich gut.
4: Aber schau, die Rockbühne, die ist einfach für alle da.
3: Ja.
4: Die Bank Austria Radio 88.6 Rockbühne vereint alt und jung, egal welches Musikgenre man vielleicht sonst zwischendurch auch einmal hört. Guilty Pleasures haben wir alle, das ist ja in Ordnung. Aber am Ende des Tages sind alle hier bei der Radio 88.6 Rockbühne und werden heute noch mit Mr. Hurley und die Pulveraffen und mit Feuerschwanz abrocken. Und auf das freuen wir uns schon wahnsinnig.
0: Ist das nicht schön zu sehen, dass Hoffnung besteht? Also Hoffnung, Schlager ist ja nicht schlechtes in dem Sinn, aber sehr, sehr, sehr schön, dass eben nicht nur Rockfans bei uns auf der Bühne sind, sondern auch Leute, die vielleicht von anderen Genres kommen und dann von uns bekehrt werden. Feuerschwanz heute Headliner, davor Mr. Hurley und die Pulveraffen um 20 Uhr, ganz großartig und richtig, richtig schöne Musik aus Großbritannien direkt davor. Jetzt los um 18.40 Uhr, die sind auch schon bereit, Tail Gunner, die Damen und Herren aus dem Vereinigten Königreich und die hören wir jetzt mit Tears in Rain. Viel Spaß!

R.E.M. Losing My Religion auf 88.6. Viertel nach fünf ist es. Schön, dass ihr dabei seid an diesem Sonntag, dem 5. Juli. Billy Talent jetzt und Reckless Paradise.

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3: Schönen Sonntag, Spätnachmittag, 17.25 Uhr ist es. Das Wetter meint es eigentlich ziemlich gut mit uns. Die Sonne scheint immer wieder in allen neuen Bundesländern, zeigt sie sich. Wolken sind auch mit dabei, die lassen auch hier und da ein bisschen einen Regen fallen, aber es ist nichts Garstiges dabei. Es sind keine Wolkenbrüche, wo man sich irgendwie unterstellen müsste, also mit einem schönen 88.6 Poncho, Hust, ist das sofort gegessen. Und die Temperaturen sind cool, das sind zwischen 20 und 29 Grad, die Höchstwerte heute. Und entsprechend sehr, sehr sommerlich, Kurzärmel, überhaupt kein Problem, aber eben auch nicht schweißtreibend. So viel zum Wetter, damit schauen wir weiter auf die Straßen. Ja, danke Raphael fürs Melden. Da hat auf der A2 es einen Unfall gegeben Richtung Wien nach Ilz. Da ist der Hubschrauber auch gelandet. Am besten hier vor Ort abwarten und ganz besonders aufpassen. Dann schauen wir nach Kärnten. Turacher Straße ist gesperrt wegen Bergungen zwischen Reichenau und der Turacher Höhe. Ihr könnt ausweichen über den Knoten Spital. Und nach wie vor Stau in Tirol auf der Fernpassstraße zwischen Reute und Nassereith. Wie immer, plant euch da ein bisschen mehr Zeit ein. Wir wünschen euch eine gute und sichere Fahrt.
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0: David Bowie und Heroes auf 88.6. Schönen Sonntag, Nachmittag, 17.35 Uhr ist es.
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0: Reges Treiben auf unserer Bühne und wir freuen uns heute im Endspurt. Dieses Donauinselfest ist heute nicht nur noch auf Feuerschwanz und auf Hidden Fates, sondern auf Mr. Hurley und die Pulveraffen, die um 20 Uhr die Bühne rocken werden mit einer gewohnt großartigen Show. Und wir schalten jetzt gleich einmal direkt auf die Donauinsel vom Studio aus. Hallo Kinga und hallo Mike.
3: Liebe Grüße von der Donauinsel, Tag 3, und es neigt sich langsam dem Ende zu. Also nur unsere Berichterstattung von vor Ort, weil auf der Bühne geht es ja jetzt dann erst richtig los. Wir freuen uns wahnsinnig, heute bei uns auf der Bank Austria Radio 88.6 Rockbühne noch einmal so richtig Gas zu geben und noch einmal wirklich alles abzureißen und in Flammen zu stecken. Also nein, das machen wir natürlich nicht, aber im Geiste.
4: Ja, genau.
3: Im Geiste werden wir das machen. Heute um 21.40 Uhr live bei uns Feuerschwanz und davor noch ab 20 Uhr Mr. Hurley und die Pulveraffen. Freuen wir uns schon wahnsinnig drauf. Kommt vorbei, seid mit dabei. Auch wichtig, muss man immer wieder mal dazu sagen, das ist alles for free. Das ganze Donauinselfest, alle Acts, die ihr bei uns auf der Rockbühne seht, sind for free, aber dadurch natürlich um nichts weniger bemüht als sonst. Und das merkt man auch jetzt, denn wir haben jetzt bei uns schon den Simon und den Johannes, also Mr. Hurley himself und Johannes, und sie haben sich extra auch in ihre Outfits geschmissen, um auch wirklich den Spirit von Mr. Hurley und die Pulveraffen da jetzt schon mit reinzubringen. Danke, dass ihr da seid. Schönen Nachmittag und schön, dass ihr überhaupt bei uns auf der Insel seid.
5: Ahoi und vielen, vielen Dank für die Einladung. Schön, dass wir hier sitzen dürfen.
3: Wie geht's euch? Habt ihr eh noch Bock? Habt ihr Lust? Habt ihr Energie? Seid ihr müde? Tourleben? Was tut sich so bei euch aktuell?
5: Nee, wir haben auf jeden Fall Bock. Das Wetter spielt wunderbar mit. Also eben hat es noch so ein bisschen geregnet, aber jetzt kommt die Sonne raus. Wir haben das bei Veranstaltern im Vertrag stehen, dass wir immer das karibische Wetter mitbringen müssen.
4: Auch mit der Wechselhaftigkeit.
5: Ja, genau. Also manchmal ist es halt der Hurricane, aber jetzt haben wir uns mal für die karibische Sonne entschieden.
4: Sehr, sehr gut. Schön, dass ihr da seid. Ihr seid eine Band, Piraten, Rock, Folkrock. Wir haben ja auch heute Feuerschwanz auf unserer Bühne. Ich habe sie auch gefragt, ich möchte euch das auch fragen. Wir haben das Gefühl, in der Rock-Szene, in der Rock-Welt, haben diese so ein bisschen diese nischenartigen, dieses Mittelalter-Metal und auch Piraten und Folk-Metal und Rock, das hat so ein bisschen einen Auftrieb bekommen. Wie habt ihr diese Entwicklung miterlebt?
5: Ja, wir machen das jetzt tatsächlich schon eine ganze Weile, ne? Also die Pulveraffen gibt es schon seit über 15 Jahren und wir nehmen das schon auch so wahr. Wir finden ganz viel auf Heavy-Metal-Festivals statt, obwohl wir auf der Bühne nicht mal eine E-Gitarre oder ein Schlagzeug haben. Aber wir haben so das Gefühl, dass der Metal-Szene auch so ein leichter Drang zum positiven Weltflucht innewohnt. Und wenn sich auf so einem Festival das Publikum den lieben langen Tag anschreien lässt, haben die eben ab und zu auch mal Lust, was mitzusingen, und wenn es nur Joho und eine Buddel voll rum sozusagen ist. Ja. Und es gibt ja durchaus Dinge, die der geneigte Rockhörer und der Pirat so gemeinsam haben. Zum Beispiel vielleicht ab und zu mal einen Becher zu trinken.
3: Das stimmt und das passt auch perfekt zu etwas, das ich schon fragen wollte, nämlich einer eurer Songs ist Leuchtturm. Und wir feiern den bei uns am Sender auf 88.6 natürlich auch sehr und finden es einfach generell sehr lustig. Und im Refrain geht es ja darum, die Lampen anzuhaben. Und gerade im Norddeutschen, glaube ich, korrigiert mich, wenn das falsch ist, gibt es extrem viele lustige Ausdrücke dafür, sich zu betrinken oder betrunken zu sein. Und ich mag auch solche Sachen, wie sich einen in die Rüstung zu klingeln, und ich liebe das. Und ich wollte jetzt einfach von euch wissen, was sind eure liebsten Ausdrücke dafür, so richtig ranzefett zu sein?
5: Also damit rennst du hier offene Türen ein, denn tatsächlich ist es so, dass genau das in unserer Show sogar eine Rolle spielt.
3: Ja.
5: Wir haben einen Song, der heißt Piraten mega geil, und jetzt mache ich einen kleinen Spoiler in die Show. Wir beginnen den Song mit einer Moderation, die heißt, wir römern uns jetzt schön einen in die Rüstung.
3: Yes.
5: Und der Song beginnt nämlich mit der Zeile: Die alten Römer hatten ständig wilde Orgien, aber auch Sklaven unangenehm. Und der Song führt sozusagen aus, was Piraten allen voran haben, also den Wikingern und den Rittern und so, dass Piraten einfach die Creme de la Creme, das Beste von allem sind. Und wir gucken dann immer so ein bisschen, vielleicht könnt ihr uns da helfen, was könnte man hier lokal dafür sagen, sich zu betrinken? Da gibt es ja wirklich viele Optionen, sich einen in den Damm zu biebern, sich einen in die Sakristei zu orgeln oder was auch immer. Was könnte man hier in Wien, was sagt man in Österreich? Sag mal was.
4: Also einer der berühmtesten in Österreich ist Fett wie ein Radierer.
5: Ah ja.
4: Da gibt es sogar einen eigenen Song.
3: Radier. Gummi. Wie Radiergummi. Also man löscht sich quasi, man löscht sich wieder aus.
5: Ja, und die Muttersprache abgewöhnen ist ja, ja auch so.
4: Den mag ich auch sehr gern. Ich mag auch sehr gern sehr österreichisch auch angesoffen wie ein Heiseltschick. Weil man ein Chick ist eine Zigarette und wenn man den Zigarettenstummel quasi ins Klo wirft, dann saugt sich der voll. Und deswegen Angst auf den Wehrhäusl-Chick.
5: Okay, vielleicht, ich glaube, das kann ich mir ehrlich gesagt nicht merken. Bis in vier Stunden oder genau. Was?
6: Angsoffen wie ein Häusl-Chick.
4: Ja, genau. Häusl ist das Klo Häusl, und Chick ist Häusl-Chick. Die Zigarette.
3: Okay. Aber vielleicht fett wie ein Radierer. Das könnte man
6: Radierer, das können wir uns merken. Das ist auch nicht ganz so peinlich, wenn wir das versuchen, in so einem Wiener Akzent zu machen.
5: Das machen wir lieber nicht.
6: Das machen wir lieber nicht.
5: Aber vielleicht sowas wie die Donauinsel fluten oder so.
3: Könnte
5: vielleicht auch funktionieren.
3: Das finde ich auch sehr gut. Für alle, die euch live noch nicht erlebt haben und jetzt vielleicht gerade im Auto sind, am Weg zur Rockbühne, zum Donauinselfest, was kann man sich von einer Show von Mr. Hörle und die Pulveraffen erwarten? Was passiert da auf der Bühne? Worauf sollte man gewappnet sein?
5: Im Regelfall bemühen wir in erster Linie uns darum, dass wir auf der Bühne Spaß haben. Und das funktioniert eigentlich auch immer. Und normalerweise klappt das auch ganz gut, dass dann wie so eine Flutwelle der Spaß von der Bühne ins Publikum runterschwappt. Und das geht dann vom Publikum wieder zurück auf die Bühne und dann schwappt sich die Spaßigkeit so hoch in so einer Rückkopplung. Und ich glaube, das können wir versprechen, das wird auch heute Abend ganz gut funktionieren. Aber ihr müsst euch schon auch darauf gefasst machen, Teil der Piratenmannschaft zu werden. Das heißt, ihr müsst auch ein bisschen mitarbeiten. Ihr müsst singen, ihr müsst rudern, ihr müsst schnell in die Runde laufen. Derartige Dinge.
6: Ja, und dem ist gar nicht so viel hinzuzufügen, aber der meiste Spaß entsteht, das wurde jetzt schon so ein bisschen dadurch angedeutet, dass wir sehr viele Synonyme dafür haben, durch Alkohol. Also ja, ihr dürft schon das ein oder andere Trinklied erwarten, aber glaubt man nicht, dass wir es darauf beschränken. Also hier und da werden wir auch noch ein paar ernstere Töne ansprechen und vielleicht auch tatsächlich mal eine Botschaft vermitteln.
3: Zwischendurch vielleicht auch mal was Sinnvolles. So machen wir auch Radio. Ja, genau. Also wir spielen viel ab Musik, wir machen viel Blödsinn und so einmal in der Stunde vielleicht sagen wir auch was Sinnvolles.
4: Ja, was mich noch interessiert, ihr habt so eine ganz besondere Beziehung zum Wacken-Festival. Seid ihr so quasi wie eine Residency, die ihr dort habt. Wie ist denn das entstanden? Weil ihr wart jetzt schon seid fast jedes Jahr dabei, glaube ich. Es gab auch eine Live-DVD vom Wacken-Festival von Mr. Hörle. Wie ist denn diese Beziehung entstanden?
5: Also, wir haben das erste Mal dort gespielt, gar nicht offiziell fürs Wacken, sondern das Wacken ist ja riesengroß. Für die Leute, die das nicht kennen, dieses norddeutsche Heavy-Metal-Mekka sozusagen. Das größte Metal-Festival Europas, glaube ich, vielleicht sogar der Welt. Ich weiß es gerade gar nicht genau. Das ist ja ein Riesenfestival, was nicht nur eine Bühne hat, sondern ich glaube 7 oder 8 Bühnen und eine Riesenperipherie, unter anderem eben auch so ein Riesen-Mittelalterbereich. Und als wir das erste Mal dort aufgetreten sind, das war im Jahr 2013, also ewig her schon, da waren wir engagiert von dem Mittelaltermarktveranstalter und dann haben wir da so unplugged an so einem Schiff aus dem Schnaps verkauft wurde, haben wir unplugged davor gestanden und ein bisschen Musik gemacht. Und das fanden die Metal-Fans irgendwie so gut, dass ich das rumgesprochen hatte und zum Ende des Festivals, wir haben da so 4-mal am Tag gespielt oder so, waren da richtig Menschentrauben, die sich eingefunden hatten, um uns zuzuhören. Und das hat dann auch das Wacken mitbekommen. Und dann haben wir da irgendwie so ein Maskottchenstatus uns erarbeitet und haben eine Zeit lang auf dieser Wackinger Bühne, also auf der Mittelalterbühne, sogar jeden Tag gespielt. Also, und dann oft auch ganz früh morgens und so, dass die Leute den Tag mit uns begonnen haben. Mittlerweile spielen wir nicht mehr jedes Jahr dort, weil wir mittlerweile auch auf größeren Bühnen dort spielen dürfen und so. Und dann gibt es immer so ein bisschen Exklusivitäten. Aber tatsächlich hat das Wacken einen besonderen Platz in unserem Herzen, das muss man schon so sagen.
4: Und das heißt, ihr habt absolute Open-Air-Expertise und die könnt ihr da heute auf die Donauinsel mitbringen.
6: Aber auf jeden Fall.
4: Das ist sehr geil.
3: Ja, fein. Dann sagen wir danke, dass ihr euch die Zeit genommen habt, noch mit uns zu quatschen vor eurem Auftritt. Und danke nochmal, dass ihr euch in die Kostüme geworfen habt. Man wird das dann eben bei uns auch auf Social Media sehen können. Aber ihr habt großartige Piratenhüte, teilweise Perücken und Hemden. Sind das so Leinenhemden? Ich stelle mir das sehr angenehm vor. Heute ist es ja temperaturtechnisch eh nicht so heiß. Aber wenn es dann halt vielleicht doch mal heißer wird, hilft das vielleicht auch was?
5: Es ist schon hilfreich, dass diese Bühnenklamotten für die Karibik ausgelegt sind. allerdings mit diesen schweren Lederstiefeln, die ich unten trage, das kann bei über 30 Grad schon auch mal unangenehm werden. Und wenn wir dann Shows spielen, bei denen es ein bisschen kälter ist, wird es dann, da kommt man dann schon mal, also muss man sich schon viel bewegen auf der Bühne. Dann.
3: Bedeuten deine Anstecker was oder ist es random? Nein, ich glaube, es ist nicht random, oder?
6: Jein. Also ich habe hier so, das, was sie gerade anspricht, das sind so verschiedene Orden, die ich hier dran hängen habe an meiner Weste. Ich habe Das Kostüm soll so ein bisschen nach so einem Marinesoldat oder halt als Pirat.
3: Hat funktioniert.
6: Als Pirat natürlich ehemaliger Marinesoldat aussehen. Und da wollte ich halt so ein bisschen wie so ein dekorierter Offizier aussehen. Das Lustige ist, dass kein einziger davon ist tatsächlich ein militärischer Orden, weil das wollte ich dann irgendwie dann doch nicht. Das sind alles irgendwelche Sportorden oder Dekomünzen oder Orden der Feuerwehr. Oder irgendwelche Buttons mit schönen politischen Botschaften. Also eine tiefere Bedeutung steckt da eigentlich nicht hinter, außer ich wollte schön aussehen.
3: Das hat auf jeden Fall funktioniert. Ich schaue es großartig aus. Danke nochmal und wir freuen uns wirklich wahnsinnig auf euer Konzert nachher. Wir werden auf jeden Fall mit euch abrocken. Stellt euch ein auf viele, viele verrückte Leute, die mit euch da Party machen werden. Und ja, da freuen wir uns schon sehr drauf.
7: Absolut. Bis später auf der Insel.
0: Ja, also Mr. Hurley und die Pulveraffen auch wieder nicht nur großartige Bühnenshow, großartige Musiker, sondern auch abseits der Bühne Leute, denen man einfach begegnen will. Ja, toll, so soll es sein. Also für alle, die jetzt noch nicht sich hundertprozentig entschieden haben, was sie am heutigen Abend machen wollen. Es geht sich eigentlich bis nach Vorarlberg mit dem Schnellzug aus. Heute noch was von unserer Show auf der Radio 88.6 Rockbühne mitzuerleben. Also macht euch am Weg, fahrt auf die Insel. Es lohnt sich wirklich. 20 Uhr heute Mr. Hurley und die Pulveraffen und zum Aufheizen jetzt schon hier on air. Tortuga.

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1: Max schreibt so ein bisschen nieselt zwischendurch auf der Donauinsel, aber es ist überhaupt nicht der Rede wert. So ist es in ganz Österreich heute. Wir haben einiges an Sonnenschein, immer wieder lässt sich blicken die Sonne an diesem Sonntag, aber Wolken sind halt auch mit dabei und sie lassen hier und da den einen oder anderen Regenschauer fallen. Nichts Gröberes, also alles wunderbar. Temperaturen zwischen 20 und 30 Grad, wobei wir uns in der Mitte Österreichs und im Norden so eher um die 20 Grad einpendeln werden. In Niederösterreich weitesten Sinn und je weiter wir Richtung Süden schauen, südliche Steiermark und in Kärnten, da geht's an die 30 Grad. So viel zum Wetter. Schauen wir weiter zu den Nachrichten. 17.50 Uhr ist es.
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3: Ein stark betrunkener Bergsteiger hat gestern auf der Drachenwand am Mondsee einen Rettungseinsatz ausgelöst. Der 57-jährige Vorarlberger ist erheblich alkoholisiert am Gipfel herumgestolpert. Es war bereits seine dritte Klettertour an diesem Tag. Ein anderer Alpinist hat ihn bemerkt und die Bergrettung alarmiert. Den Rettern hat der Vorarlberger erzählt, dass er vor dem Aufstieg mehrere Bier getrunken hatte. Die Feierlichkeiten zum 250-jährigen Bestehen der USA sind turbulent zu Ende gegangen. Nach einer Flugschau, einem Unwetter und einem Rekordfeuerwerk in Washington ist US-Präsident Trump in seiner Abschlussrede gegen die Demokraten hergezogen. Mit Blick auf ihre jüngsten Wahlerfolge hat der 80-Jährige sie pauschal als Kommunisten bezeichnet und mit einem Krebsgeschwür verglichen. Zehntausende Iranerinnen und Iraner haben heute in Teheran Abschied vom langjährigen Machthaber Ayatollah Ali Khamenei genommen, der im Februar bei US-israelischen Angriffen getötet worden war. Aufgefallen ist da, dass sein Sohn und Nachfolger Mojtaba Khamenei bei den Feierlichkeiten nicht dabei war. Er ist seit den Angriffen auf den Iran von der Bildfläche verschwunden.
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3: 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Alexander Fekonja.
1: Dankeschön, Alex. Und damit schauen wir auf die Straßen. In Salzburg ist der Tauerntunnel gesperrt, also auf der A10 Richtung Villach. Da werden Gegenstände aus dem Tunnel entfernt. Das am besten einfach vor Ort abwarten. Soll gleich wieder weitergehen. Auch aufgehoben ist die Sperre auf der Turacher Straße zwischen Reichenau und der Turacher Höhe. Da geht es auch wieder gut dahin. Stau haben wir allerdings in Tirol. Auf der Fernpassstraße zwischen Reute Süd und Heiterang Nord. Einfach Überlastung und 25 bis 30 Minuten plus. Daraus geht's. Eine gute und sichere Fahrt.
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1: Habt ihr noch Energie, Marken? So muss das. Wir brauchen die Barbarenhorde zu meiner Linken nochmal. Seid ihr noch da? Zur Rechten? 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
1: So Leute, habt ihr noch Bock zu feiern? Dann lasst uns gemeinsam diese epische Melodie anstimmen. 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
1: Liebe Freunde, habt ihr noch Energie? Stellt euch vor, diese Nacht wäre die letzte unseres Lebens. Was würden wir tun? Das Geile ist, wir sind schon im Wacken. Lebet so, als wartet morgen der Tod. So spricht das 11. Gebot.

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1: So, Freunde, einen hätten wir noch. Könnt ihr für uns singen, wo es los ist, Mann? Die Hörner hoch.
2: Das kann jetzt vielleicht überraschen. Gibt es überhaupt Hörner hier?
1: Die Hörner hoch.

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